0: allerdings gegenzeichnen. Sollte er ablehnen, droht ihm ein Amtsenthebungsverfahren. Schujok ist seit März 2024 im Amt. Er war vor der Abstimmung einer Rücktrittsforderung des Premiers nicht nachgekommen. Modjor hatte nach seinem Wahlsieg im April angekündigt, das System zerschlagen zu wollen, das sein Vorgänger Orban aufgebaut hatte. Angesichts des andauernden Bürgerkriegs im Sudan hat die EU den Goldhandel mit dem Land verboten. Das Edelmetall sei zu einer zentralen Einnahmequelle geworden, mit der der Konflikt finanziert werde, teilte der Rat der Mitgliedstaaten nach dem Beschluss der Außenminister mit. Durch die Beschränkung des Handels mit sudanesischem Gold wolle man die Ressourcen verringern, die den Verantwortlichen für die Kriegsführung zur Verfügung stünden. Verboten werden auch der Verkauf und die Lieferung von Quecksilber und Cyanid in den Sudan. Die Chemikalien werden in großem Umfang beim Goldabbau und bei der Goldgewinnung eingesetzt. Im Sudan versucht die RSF-Miliz seit April 2023 die Kontrolle über das Staatsgebiet zu erlangen. In dem Bürgerkrieg sind nach UNO-Angaben mindestens 59.000 Menschen getötet worden, Millionen Menschen wurden vertrieben. Abschließend das Wetter. In der Nacht zum Dienstag im Norden langsam abklingende Schauer und Gewitter, nachfolgend Auflockerungen. Im Süden zunehmend wolkig, sonst oftmals klar. Später von Südwesten her Gewitter oder gewittriger Regen. Temperaturrückgang auf 21 bis 13 Grad. Am Tage im Norden und Nordosten locker bewölkt oder sonnig, sonst teils wolkig, teils sonnig. Im Tagesverlauf vor allem im Süden und der Mitte teils kräftige Gewitter mit Unwettergefahr. Höchstwerte von Nordost nach Südwest 21 bis 35 Grad. Das waren die Nachrichten.
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2: 2 Uhr, die Nachrichten. Die US-Streitkräfte haben eine weitere Angriffswelle gegen den Iran gestartet. Das zuständige Regionalkommando teilte in der Nacht mit, damit erlege man den iranischen Streitkräften weiterhin hohe Kosten auf und schwäche ihre Fähigkeiten, unschuldige Zivilisten und die Handelsschifffahrt in der Straße von Hormus anzugreifen. Iranische Staatsmedien berichteten von Explosionen an der Südküste des Landes. Demnach gab es mehrere Detonationen auf der Insel Kish am Persischen Golf. Auch aus dem Bereich der Hafenstadt Bushehr, der Insel Keshem in der Straße von Hormus sowie der Großstadt Bandar Abbas wurden Explosionen gemeldet. Zuletzt hatten die iranischen Revolutionsgarden auf amerikanische Attacken mit Gegenangriffen auf US-Stützpunkte in anderen Ländern der Region reagiert. Ziele waren unter anderem Stellungen in Jordanien, Bahrain und Kuwait. Russland hat erneut die ukrainische Hauptstadt Kiew angegriffen. Nach Angaben von Bürgermeister Klitschko wurden die Attacken mit ballistischen Raketen durchgeführt. Diese gelten wegen ihrer hohen Geschwindigkeit als nur schwierig abzufangen. Laut Zeugen und Reportern gab es mehrere Explosionen. Nach Angaben der Behörden brachen in mindestens 2 Stadtteilen Brände aus, teils seien diese durch herabgestürzte Trümmerteile ausgelöst worden. Derweil meldeten die russischen Besatzer ukrainische Drohnenangriffe in den von Moskau kontrollierten Teilen der Region Donetsk. Dabei seien mehrere Menschen getötet worden, teilte der von Moskau eingesetzte Verwaltungschef Puschilin im Online-Dienst Telegram mit. Eine Stellungnahme aus Kiew lag zunächst nicht vor. Bundesaußenminister Wadefuhl besucht heute das Hauptquartier der norwegischen Streitkräfte in Bodø. Vor seiner Abreise forderte der CDU-Politiker mit Blick auf eine anhaltende Bedrohung durch Russland eine Neuausrichtung der Verteidigung und Abschreckung an der NATO-Nordflanke. Moskau dränge militärisch und wirtschaftlich immer stärker in die Region, die für die Sicherheit der Allianz von herausragender strategischer Bedeutung sei. Dabei schrecke Russland auch vor Provokationen und hybriden Angriffen nicht zurück. In Bodø, nördlich des Polarkreises, befindet sich auch ein NATO-Luftoperationszentrum, das dort im vergangenen Jahr als Ergänzung zu bereits bestehenden Zentren in Deutschland und Spanien eröffnet wurde. Es dient der Planung und Koordinierung von Luftoperationen der Allianz in der Arktis und im Nordatlantik. Der brasilianische Senator und Präsidentschaftskandidat Flávio Bolsonaro darf seinen derzeit unter Hausarrest stehenden Vater Jair Bolsonaro 90 Tage lang nicht besuchen. Das entschied ein Richter des brasilianischen Obersten Gerichtshofs. Der ehemalige Präsident Jair Bolsonaro wurde wegen eines Putschversuchs zu 27 Jahren Haft verurteilt, die er aus dem Hausarrest absitzt. Dem Richter zufolge verstieß ein von Bolsonaro verfasster Brief, der von seinem Sohn über die sozialen Medien geteilt wurde, gegen die Auflagen des Arrestes. Zur Haftstrafe gehört demnach auch ein Verbot des Gebrauchs sozialer Medien. Flávio Bolsonaro will im Oktober gegen den amtierenden Präsidenten da Silva antreten. Die Berliner Verkehrsbetriebe müssen in ihren Fahrzeugen Werbung des rechtspopulistischen Portals News nach einem Gerichtsbeschluss wieder zulassen. News habe Anspruch auf gleichen und diskriminierungsfreien Zugang zu den Werbeflächen der BVG, teilte das Berliner Verwaltungsgericht mit. Das Medium hatte im April Außenwerbung an einem Doppeldeckerbus und Innenwerbung in U-Bahnen gebucht. Anfang Juni hatten die BVG die Werbekampagne unter Verweis auf Sicherheitsbedenken beendet. In sozialen Medien sei es zu Aufrufen gekommen, Einrichtungen der Verkehrsbetriebe zu beschädigen und den Betriebsablauf zu stören. Die BVG kündigte nach dem Urteil weitere Rechtsmittel an. Abschließend das Wetter. In der Nacht zum Dienstag im Norden langsam abklingende Schauer und Gewitter, nachfolgend Auflockerungen. Im Süden zunehmend wolkig, sonst oftmals klar, später von Südwesten her Gewitter oder gewittriger Regen. Temperaturrückgang auf 21 bis 13 Grad. Am Tage im Norden und Nordosten locker bewölkt oder sonnig, sonst teils wolkig, teils sonnig. Im Tagesverlauf vor allem im Süden und der Mitte teils kräftige Gewitter mit Unwettergefahr. Höchstwerte von Nordost nach Südwest 21 bis 35 Grad. Das waren die Nachrichten.
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2: 3 Uhr, die Nachrichten. Die US-Streitkräfte haben eine weitere Angriffswelle gegen den Iran gestartet. Das zuständige Regionalkommando teilte in der Nacht mit, damit erlege man den iranischen Streitkräften weiterhin hohe Kosten auf und schwäche ihre Fähigkeiten, unschuldige Zivilisten und die Handelsschifffahrt in der Straße von Hormus anzugreifen. Iranische Staatsmedien berichteten von Explosionen an der Südküste des Landes. Demnach gab es mehrere Detonationen auf der Insel Kish am Persischen Golf. Auch aus dem Bereich der Hafenstadt Bushehr, der Insel Keshem in der Straße von Hormus sowie der Großstadt Bandar Abbas wurden Explosionen gemeldet. Zuletzt hatten die iranischen Revolutionsgarden auf amerikanische Attacken mit Gegenangriffen auf US-Stützpunkte in anderen Ländern der Region reagiert. Ziele waren unter anderem Stellungen in Jordanien, Bahrain und Kuwait. In der Debatte um Sonntagsöffnungszeiten für den Einzelhandel spricht sich die Deutsche Industrie- und Handelskammer für eine weitgehende Liberalisierung aus. DIHK-Präsident Adrian sagte der Funke Mediengruppe, man lebe heute in einer Zeit, in der jeder rund um die Uhr im Internet einkaufen könne. Ausgerechnet der stationäre Handel unterliege aber noch sehr starren Regeln und solle künftig selbst entscheiden können, ob man sonntags öffnen möchte oder nicht. Aus seiner Sicht sei das Ladenschlussgesetz ein Relikt der Vergangenheit. Ähnlich hatte sich zuvor bereits der Hauptverband des deutschen Einzelhandels geäußert, während sich Gewerkschaften ablehnend äußerten. Hintergrund der Debatte sind Pläne der schwarz-roten Koalition, zumindest die Öffnungszeiten für Bäckereien und Konditoreien an Sonntagen zu verlängern. Russland hat erneut die ukrainische Hauptstadt Kiew angegriffen. Nach Angaben von Bürgermeister Klitschko wurden die Attacken mit ballistischen Raketen durchgeführt. Diese gelten wegen ihrer hohen Geschwindigkeit als nur schwierig abzufangen. Laut Zeugen und Reportern gab es mehrere Explosionen. Nach Angaben der Behörden brachen in mindestens 2 Stadtteilen Brände aus. Teils seien diese durch herabgestürzte Trümmerteile ausgelöst worden. Bundeskanzler Merz und der ukrainische Präsident Selenskyj nehmen am Vormittag in Paris als Ehrengäste an der traditionellen Militärparade zum französischen Nationalfeiertag teil. Für Präsident Macron ist es die letzte Parade als Staatschef. Er will mit ihr ein Zeichen für die Unterstützung der Ukraine setzen. Rund 30 Staats- und Regierungschefs aus der sogenannten Koalition der Willigen, die die Ukraine unterstützt, sollen auf der Ehrentribüne sitzen. Unter anderem gibt es eine Flugschau mit Kampfjets, an der auch 4 Flugzeuge der Bundeswehr teilnehmen. Außerdem werden fast 7000 Soldatinnen und Soldaten teilnehmen. Ein Teil davon stammt aus den Ukraine-Unterstützerstaaten. Zu ihnen zählen auch 21 Bundeswehrsoldaten aus einem Artilleriebataillon, das der deutsch-französischen Brigade untersteht. Die Schweiz und Großbritannien haben sich auf ein weitreichendes Freihandelsabkommen geeinigt. Der Schweizer Bundespräsident Parmelin und der britische Handelsminister Kyle gaben bei einem Treffen in Bern den erfolgreichen Abschluss der Verhandlungen bekannt. Die Vereinbarung sieht unter anderem vor, dass Dienstleister etwa aus der Finanzbranche für bis zu 90 Tage im Jahr visumfrei im jeweils anderen Land arbeiten dürfen. Geplant ist auch der Wegfall von Roaming-Gebühren sowie die Nutzung elektronischer Grenzkontrollen für britische Staatsbürger bei der Einreise in die Schweiz. Die Unterzeichnung ist für Ende des Jahres geplant. Die Regierung in Bern bemüht sich verstärkt um neue Freihandelsabkommen, nachdem US-Präsident Trump im vergangenen Jahr Strafzölle von 39% auf Schweizer Produkte verhängt hatte. Abschließend das Wetter. In der Nacht zum Dienstag im Norden langsam abklingende Schauer und Gewitter, nachfolgend Auflockerungen. Im Süden zunehmend wolkig, sonst oftmals klar, später von Südwesten her Gewitter oder gewittriger Regen. Temperaturrückgang auf 21 bis 13 Grad. Am Tage im Norden und Nordosten locker bewölkt oder sonnig, sonst teils wolkig, teils sonnig. Im Tagesverlauf vor allem im Süden und der Mitte teils kräftige Gewitter mit Unwettergefahr. Höchstwerte von Nordost nach Südwest 21 bis 35 Grad. Am morgigen Mittwoch zunächst sonnig oder leicht bewölkt, später in der Südhälfte Quellwolken und örtlich Schauer und Gewitter 27 bis 32 Grad. Das waren die Nachrichten.
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1: 4.30 Uhr, die Nachrichten. Die US-Streitkräfte haben eine weitere Angriffswelle gegen den Iran gestartet. Das zuständige Regionalkommando teilte in der Nacht mit, damit erlege man den iranischen Streitkräften weiterhin hohe Kosten auf und schwäche ihre Fähigkeiten, unschuldige Zivilisten und die Handelsschifffahrt in der Straße von Hormus anzugreifen. Iranische Staatsmedien berichteten von Explosionen an der Südküste des Landes. Demnach gab es mehrere Detonationen auf der Insel Kish am Persischen Golf, auch aus dem Bereich der Hafenstadt Bushehr, der Insel Keshem in der Straße von Hormus sowie der Großstadt Bandar Abbas wurden Explosionen gemeldet. Laut den Revolutionsgarden begannen am frühen Morgen Gegenangriffe zunächst auf Ziele in Bahrain. Das US-Militär soll auf Anordnung von Präsident Trump erneut eine Seeblockade gegen den Iran durchsetzen. Sie gilt ab heute 22 Uhr unserer Zeit und betrifft die gesamte iranische Küste einschließlich aller Häfen und Ölterminals. Die Durchfahrt neutraler Schiffe durch die Straße von Hormus zu Häfen außerhalb des Iran werde nicht behindert, hieß es. Zugleich kündigte Trump eine Abgabe von 20% auf alle durch die Meerenge transportierten Güter an. Dies solle Kosten kompensieren, die im Zuge der Sicherstellung der Passage anfielen, so der Präsident. Zuvor hatten die USA ähnliche Pläne des Iran noch als inakzeptabel bezeichnet. Die UNO-Schifffahrtsorganisation IMO wies das Vorhaben zurück und erklärte, dafür gebe es keine rechtliche Grundlage. Derweil stieg der Preis für einen Barrel Rohöl um fast 8%. In der Debatte um Sonntagsöffnungszeiten für den Einzelhandel spricht sich die Deutsche Industrie- und Handelskammer für eine weitgehende Liberalisierung aus. DIHK-Präsident Adrian sagte der Funke Mediengruppe, man lebe heute in einer Zeit, in der jeder rund um die Uhr im Internet einkaufen könne. Ausgerechnet der stationäre Handel unterliege aber noch sehr starren Regeln und solle künftig selbst entscheiden können, ob man sonntags öffnen möchte oder nicht. Aus seiner Sicht sei das Ladenschlussgesetz ein Relikt der Vergangenheit. Ähnlich hatten sich zuvor bereits der Hauptverband des deutschen Einzelhandels geäußert, während sich Gewerkschaften ablehnend äußerten. Hintergrund der Debatte sind Pläne der schwarz-roten Koalition, zumindest die Öffnungszeiten für Bäckereien und Konditoreien an Sonntagen zu verlängern. Der brasilianische Senator und Präsidentschaftskandidat Flavio Bolsonaro darf seinen derzeit unter Hausarrest stehenden Vater Jair Bolsonaro 90 Tage lang nicht besuchen. Das entschied ein Richter des brasilianischen obersten Gerichtshofs. Der ehemalige Präsident Jair Bolsonaro wurde wegen eines Putschversuchs zu 27 Jahren Haft verurteilt, die er aus dem Hausarrest absitzt. Dem Richter zufolge verstieß ein von Bolsonaro verfasster Brief, der von seinem Sohn über die sozialen Medien geteilt wurde, gegen die Auflagen des Arrestes. Zur Haftstrafe gehört demnach auch ein Verbot des Gebrauchs sozialer Medien. Flavio Bolsonaro will im Oktober gegen den amtierenden Präsidenten da Silva antreten. Das Besuchsverbot wird nach derzeitigem Stand bis kurz nach der für den 4. Oktober angesetzten ersten Wahlrunde gelten. 12 US-Bundesstaaten haben Klage gegen die geplante Übernahme des Unterhaltungskonzerns Warner Brothers Discovery durch den Konkurrenten Paramount eingereicht. Der Generalstaatsanwalt Kaliforniens Bonta sagte, die Fusion würde den Wettbewerb im Filmvertrieb und im Kabelfernsehen einschränken, den Kinos und den TV-Anbietern schaden und zudem höhere Preise für die Verbraucher zur Folge haben. Das US-Justizministerium hatte die 110 Milliarden Dollar schwere Fusion im vergangenen Monat ohne Auflagen genehmigt. Hinter Paramount steht die Familie des Software-Milliardärs Ellison, der als Unterstützer von Präsident Trump bekannt ist. Bis zu einer Entscheidung über die Klage dürften voraussichtlich Monate vergehen. Wegen bestimmter Klauseln in dem Vertragswerk drohen Paramount durch die Verzögerung Kosten in dreistelliger Millionenhöhe. Abschließend das Wetter. Im Norden und Nordosten locker bewölkt oder sonnig. Sonst teils wolkig, teils sonnig. Im Tagesverlauf vor allem im Süden und der Mitte teils kräftige Gewitter mit Unwettergefahr. Höchstwerte von Nordost nach Südwest 21 bis 35 Grad. Morgen zunächst sonnig oder leicht bewölkt. Später in der Südhälfte Quellwolken und örtlich Schauer und Gewitter 27 bis 32 Grad. Das waren die Nachrichten.
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2: 5.30 Uhr, die Nachrichten. Das US-Militär hat in der Nacht weitere Angriffe auf den Iran geflogen. Das zuständige Regionalkommando teilte mit, Ziele seien Raketen- und Drohnenstellungen sowie Abwehrsysteme und maritime Fähigkeiten gewesen. Die erneute Angriffswelle sei nun abgeschlossen. Iranische Staatsmedien berichteten von Explosionen an der Südküste des Landes. Demnach gab es mehrere Detonationen auf der Insel Kish am Persischen Golf. Auch aus dem Bereich der Hafenstadt Bushehr, der Insel Keshen in der Straße von Hormus sowie der Großstadt Bandar Abbas wurden Explosionen gemeldet. Laut den Revolutionsgarden begannen am frühen Morgen Gegenangriffe zunächst auf Ziele in Bahrain. Bereits in den vergangenen Tagen hatte der Iran auf amerikanische Attacken mit Angriffen auf US-Stützpunkte in der Region reagiert, darunter auch in Kuwait und Jordanien. In der Debatte um Sonntagsöffnungszeiten für den Einzelhandel spricht sich die Deutsche Industrie- und Handelskammer für eine weitgehende Liberalisierung aus. DIHK-Präsident Adrian sagte der Funke Mediengruppe, man lebe heute in einer Zeit, in der jeder rund um die Uhr im Internet einkaufen könne. Ausgerechnet der stationäre Handel unterliege aber noch sehr starren Regeln und solle künftig selbst entscheiden können, ob man sonntags öffnen möchte oder nicht. Aus seiner Sicht sei das Ladenschlussgesetz ein Relikt der Vergangenheit. Ähnlich hatte zuvor bereits der Hauptverband des deutschen Einzelhandels argumentiert, während sich Gewerkschaften ablehnend äußerten. Hintergrund der Debatte sind Pläne der schwarz-roten Koalition, zumindest die Öffnungszeiten für Bäckereien und Konditoreien an Sonntagen zu verlängern. Im Verfahren um die Nachfolge des britischen Premierministers Starmer hat sich der Bewerber Burnham die Unterstützung von weiteren Labour-Abgeordneten und damit einen uneinholbaren Vorsprung gesichert. Der bislang einzige Kandidat kann auf nunmehr 349 der insgesamt 403 Parlamentarier zählen, wie eine öffentlich gemachte Zählung der Partei zeigte. Somit wäre es für jeden anderen Kandidaten nicht mehr möglich, die erforderlichen 20% an Stimmen für einen Einstieg in das Rennen zu bekommen. Die Frist für die Nominierungen endet am Donnerstag. In Großbritannien ist der Vorsitzende der Regierungspartei zugleich auch der Premierminister. Amtsinhaber Starmer hatte im Juni wegen fehlenden Rückhalts in seiner Partei seinen Rücktritt angekündigt. Burnham war bislang vor allem als Bürgermeister von Manchester bekannt geworden. Russland hat erneut die ukrainische Hauptstadt Kiew angegriffen. Nach Angaben von Bürgermeister Klitschko wurden die Attacken mit ballistischen Raketen durchgeführt. Diese gelten wegen ihrer hohen Geschwindigkeit als nur schwierig abzufangen. Laut Zeugen und Reportern gab es mehrere Explosionen. Nach Angaben der Behörden brachen in mindestens zwei Stadtteilen Brände aus, welche teils durch herabgestürzte Trümmerteile ausgelöst worden seien. Die Ukraine wehrt sich seit über 4 Jahren mit westlicher Hilfe gegen die Invasion Russlands. Bundeskanzler Merz und der ukrainische Präsident Selenskyj nehmen am Vormittag in Paris als Ehrengäste an der traditionellen Militärparade zum französischen Nationalfeiertag teil. Für Präsident Macron ist es die letzte Parade als Staatschef. Er will mit ihr ein Zeichen für die Unterstützung der Ukraine setzen. Rund 30 Staats- und Regierungschefs aus der sogenannten Koalition der Willigen, die die Ukraine unterstützt, sollen auf der Ehrentribüne sitzen. Unter anderem gibt es eine Flugschau mit Kampfjets, an der auch 4 Flugzeuge der Bundeswehr teilnehmen. Außerdem werden fast 7000 Soldatinnen und Soldaten teilnehmen. Ein Teil davon stammt aus den Ukraine-Unterstützerstaaten. Zu ihnen zählen auch 21 Bundeswehrsoldaten aus einem Artilleriebataillon, das der deutsch-französischen Brigade untersteht. Abschließend das Wetter. Im Norden und Nordosten locker bewölkt oder sonnig. Sonst teils wolkig, teils sonnig. Im Tagesverlauf vor allem im Süden und der Mitte teils kräftige Gewitter mit Unwettergefahr. Höchstwerte von Nordost nach Südwest 21 bis 35 Grad. Morgen zunächst sonnig oder leicht bewölkt. Später in der Südhälfte Quellwolken und örtlich Schauer und Gewitter 27 bis 32 Grad. Und die weiteren Aussichten: Am Donnerstag teils sonnig, teils heiter bis wolkig. Im Tagesverlauf Aufzug von Quellwolken 27 bis 33 Grad. Das waren die Nachrichten.
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2: 6:30 Uhr, die Nachrichten. In der Debatte um Sonntagsöffnungszeiten für den Einzelhandel spricht sich die Deutsche Industrie- und Handelskammer für eine weitgehende Liberalisierung aus. DIHK-Präsident Adrian sagte der Funke Mediengruppe, man lebe heute in einer Zeit, in der jeder rund um die Uhr im Internet einkaufen könne. Ausgerechnet der stationäre Handel unterliege aber noch sehr starren Regeln und solle künftig selbst entscheiden können, ob man sonntags öffnen möchte oder nicht. Aus seiner Sicht sei das Ladenschlussgesetz ein Relikt der Vergangenheit. Ähnlich hatte zuvor bereits der Hauptverband des deutschen Einzelhandels argumentiert, während sich Gewerkschaften ablehnend äußerten. Hintergrund der Debatte sind Pläne der schwarz-roten Koalition, zumindest die Öffnungszeiten für Bäckereien und Konditoreien an Sonntagen zu verlängern. Die Zahl der Wehrdienstverweigerer ist einem Bericht zufolge im ersten Halbjahr deutlich gestiegen. Bis Ende Juni seien fast 5.900 Anträge beim zuständigen Bundesamt für Familie und zivilgesellschaftliche Aufgaben eingegangen, berichtet das Redaktionsnetzwerk Deutschland unter Berufung auf eine Sprecherin der Behörde. Das seien deutlich mehr als im gesamten vergangenen Jahr, als nahezu 3.900 Anträge auf Verweigerung gestellt worden waren. Zu Jahresbeginn trat das neue Wehrdienstgesetz in Kraft. Ziel ist es, die Zahl der aktiven Bundeswehrsoldatinnen und Soldaten bis 2035 von derzeit rund 185.000 auf mindestens 260.000 zu erhöhen. Für den Fall, dass angestrebte Personalstärken über das Freiwilligenmodell nicht erreicht werden können, ist die Wiedereinführung einer Wehrpflicht möglich. Nötig dafür wäre allerdings ein Beschluss des Bundestags. Das US-Militär hat in der Nacht weitere Angriffe auf den Iran geflogen. Das zuständige Regionalkommando teilte mit, Ziele seien Raketen- und Drohnenstellungen sowie Abwehrsysteme und maritime Fähigkeiten gewesen. Die erneute Angriffswelle sei nun abgeschlossen. Iranische Staatsmedien berichteten von Explosionen an der Südküste des Landes. Demnach gab es mehrere Detonationen auf der Insel Kish am Persischen Golf. Auch aus dem Bereich der Hafenstadt Bushehr, der Insel Keshem in der Straße von Hormus sowie der Großstadt Bandar Abbas wurden Explosionen gemeldet. Laut den Revolutionsgarden begannen am frühen Morgen Gegenangriffe zunächst auf Ziele in Bahrain. Bereits in den vergangenen Tagen hatte der Iran auf amerikanische Attacken mit Angriffen auf US-Stützpunkte in der Region reagiert, darunter auch in Kuwait und Jordanien. Russland hat erneut die ukrainische Hauptstadt Kiew angegriffen. Nach Angaben von Bürgermeister Klitschko wurden die Attacken mit ballistischen Raketen durchgeführt. Diese gelten wegen ihrer hohen Geschwindigkeit als nur schwierig abzufangen. Laut Zeugen und Reportern gab es mehrere Explosionen. Nach Angaben der Behörden brachen in mindestens zwei Stadtteilen Brände aus. Derweil meldeten die russischen Besatzer ukrainische Drohnenangriffe in den von Moskau kontrollierten Teilen der Region Donetsk. Dabei seien mehrere Menschen getötet worden, teilte der von Moskau eingesetzte Verwaltungschef Puschilin im Online-Dienst Telegram mit. Eine Stellungnahme aus Kiew lag zunächst nicht vor. Die Ukraine wehrt sich seit über 4 Jahren mit westlicher Hilfe gegen die Invasion Russlands. 5 Jahre nach der Hochwasserkatastrophe in Rheinland-Pfalz und Nordrhein-Westfalen finden heute Gedenkfeiern für die Flutopfer statt. Bundespräsident Steinmeier und der rheinland-pfälzische Regierungschef Schnieder legen im Ahrtal einen Kranz nieder. Am Abend wird Bundeskanzler Merz in Bad 9a-Ahrweiler erwartet. In der Nacht vom 14. auf den 15. Juli 2021 waren in den beiden Bundesländern nach starken Regenfällen mehrere Flüsse und Bäche über die Ufer getreten. Besonders betroffen waren das Ahrtal, mehrere Regionen in der Eifel, die Städte Hagen und Wuppertal sowie der Kreis Euskirchen und der Rhein-Sieg-Kreis. In Erftstadt stürzte eine Kiesgrube ein. Durch den Erdrutsch kippten mehrere Häuser in die Fluten. Insgesamt kamen mindestens 185 Menschen ums Leben. Das Wetter. Im Norden und Nordosten locker bewölkt oder sonnig. Sonst teils wolkig, teils sonnig. Im Tagesverlauf vor allem im Süden und der Mitte teils kräftige Gewitter mit Unwettergefahr. Höchstwerte von Nordost nach Südwest 21 bis 35 Grad. Morgen zunächst sonnig oder leicht bewölkt, später in der Südhälfte Quellwolken und örtlich Schauer und Gewitter. 27 bis 32 Grad. Das waren die Nachrichten.
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2: Deutschlandfunk. 7.30 Uhr, die Nachrichten. 5 Jahre nach der Hochwasserkatastrophe in Rheinland-Pfalz und Nordrhein-Westfalen finden heute Gedenkfeiern für die Flutopfer statt. Bundespräsident Steinmeier und der rheinland-pfälzische Regierungschef Schnieder legen im Ahrtal einen Kranz nieder. Am Abend wird Bundeskanzler Merz in Bad Neuenahr-Ahrweiler erwartet. In der Nacht vom 14. auf den 15. Juli 2021 waren in den beiden Bundesländern nach starken Regenfällen mehrere Flüsse und Bäche über die Ufer getreten. Besonders betroffen waren das Ahrtal, mehrere Regionen in der Eifel, die Städte Hagen und Wuppertal sowie der Kreis Euskirchen und der Rhein-Sieg-Kreis. Insgesamt kamen mindestens 185 Menschen ums Leben. Mehrere Angehörige von RAF-Opfern haben sich der Forderung von Bayerns Innenminister Herrmann nach einem zentralen Gedenkort angeschlossen. Der Sohn des 1977 ermordeten Arbeitgeberpräsidenten Hans-Martin Schleyer, Jörg Schleyer, sagte der Bild-Zeitung, es sei höchste Zeit für ein zentrales Denkmal. Corinna Ponto, Tochter des 1977 ermordeten Dresdner Bankchefs Jürgen Ponto, sagte der Zeitung, bei einem Gedenkort gehe es nicht allein um das persönliche Gedenken, sondern vor allem um ein Mahnmal dieser Jahre in der Geschichte. Michael Buback, Sohn des 1977 ermordeten Generalbundesanwalts Siegfried Buback, betonte jedoch, dass das Wichtigste für ihn die Klärung aller der RAF zugerechneten Morde sei. Der bayerische Innenminister Herrmann hatte vergangene Woche bei einer Gedenkfeier für ein zentrales Mahnmal plädiert. Dieses dunkle, blutige Kapitel der deutschen Geschichte sei noch nicht fertig aufgearbeitet, weder durch die polizeilichen Ermittlungen noch durch eine historische Würdigung der Opfer durch einen Ort der Trauer und des Gedenkens. Insgesamt sollen die RAF-Terroristen 34 Menschen ermordet haben. Das US-Militär hat in der Nacht weitere Angriffe auf den Iran geflogen. Das zuständige Regionalkommando teilte mit, Ziele seien Raketen- und Drohnenstellungen sowie Abwehrsysteme und maritime Fähigkeiten gewesen. Die erneute Angriffswelle sei nun abgeschlossen. Iranische Staatsmedien berichteten von Explosionen an der Südküste des Landes. Demnach gab es mehrere Detonationen auf der Insel Kish am Persischen Golf. Auch aus dem Bereich der Hafenstadt Bushehr, der Insel Keshem in der Straße von Hormus sowie der Großstadt Bandar Abbas wurden Explosionen gemeldet. Laut den Revolutionsgarden begannen am frühen Morgen Gegenangriffe zunächst auf Ziele in Bahrain. Das israelische Parlament hat ein Gesetz verabschiedet, das es ultraorthodoxen Juden erleichtert, den Militärdienst zu verweigern. Die Abgeordneten stimmten mehrheitlich dafür, das Studium religiöser Texte zu einem, Zitat, Grundwert des jüdischen Volkes und des Staates Israel zu erklären. Damit bekommt das Studium eine Art Verfassungsrang. Kritik an dem Beschluss kam von der Opposition, aber auch aus dem Likud-Partei von Ministerpräsident Netanyahu. Mit dem Gesetz kam er Forderungen seiner ultrarechten Koalitionspartner nach. In Israel soll Ende Oktober ein neues Parlament gewählt werden. Für Netanyahu ist aktuell in Umfragen zufolge eine weitere Amtszeit ungewiss. Ultraorthodoxe Juden waren lange Zeit vom Militärdienst befreit gewesen. Das oberste Gericht hatte diese Regelung aber 2024 aufgehoben. In der Folge nahm die Polizei zuletzt verstärkt ultraorthodoxe Männer fest, die den Militärdienst umgehen wollten. Nach dem Brand in einem Lokal in Bangkok sind weitere Menschen an den Folgen ihrer Verletzungen gestorben. Die thailändischen Behörden gaben die Zahl der Toten inzwischen mit 30 an. Rund 70 Menschen wurden verletzt. Das Feuer in dem Pub war am Sonntag ausgebrochen. Nach Einschätzung der Behörden war ein Kurzschluss in einer Klimaanlage der Auslöser. Zudem erschwerten blockierte Notausgänge den Gästen die Flucht aus dem brennenden Gebäude, hieß es. Der Pub liegt in der Nähe des vielbesuchten Chatuchak-Marktes. Das Wetter. Im Norden und Nordosten locker bewölkt oder sonnig, sonst teils wolkig, teils sonnig. Im Tagesverlauf vor allem im Süden und der Mitte teils kräftige Gewitter mit Unwettergefahr. Höchstwerte von Nordost nach Südwest 21 bis 35 Grad. Morgen zunächst sonnig oder leicht bewölkt, später in der Südhälfte Quellwolken und örtlich Schauer und Gewitter 27 bis 32 Grad. Die weiteren Aussichten: am Donnerstag teils sonnig, teils heiter bis wolkig. Im Tagesverlauf Aufzug von Quellwolken, 27 bis 33 Grad. Das waren die Nachrichten.
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2: 8:30 Uhr, die Nachrichten. 5 Jahre nach der Hochwasserkatastrophe in Rheinland-Pfalz und Nordrhein-Westfalen finden heute Gedenkfeiern für die Flutopfer statt. Bundespräsident Steinmeier und der rheinland-pfälzische Regierungschef Schnieder legen im Ahrtal einen Kranz nieder. Am Abend wird Bundeskanzler Merz in Bad Neuenahr-Ahrweiler erwartet. In der Nacht vom 14. auf den 15. Juli 2021 waren in den beiden Bundesländern nach starken Regenfällen mehrere Flüsse und Bäche über die Ufer getreten. Besonders betroffen waren das Ahrtal, mehrere Regionen in der Eifel, die Städte Hagen und Wuppertal sowie der Kreis Euskirchen und der Rhein-Sieg-Kreis. Insgesamt kamen mindestens 185 Menschen ums Leben. In Norddeutschland haben Unwetter große Schäden verursacht. Im niedersächsischen Heidenau schlugen laut Polizei bis zu tennisballgroße Hagelkörner Löcher in Hausdächer. Auch Autos wurden teils schwer beschädigt. In Niedersachsen gingen gestern Abend rund 250 Notrufe ein. Auch im Landkreis Ludwigslust-Parchim in Mecklenburg-Vorpommern gingen tennisballgroße Hagelkörner nieder. Sie sammelten sich auf dem Boden an und mussten mit Drahtladern weggeräumt werden. Nach Starkregenfällen pumpte die Feuerwehr vollgelaufene Keller aus und beseitigte umgestürzte Bäume. Mehrere Angehörige von RAF-Opfern haben sich der Forderung von Bayerns Innenminister Herrmann nach einem zentralen Gedenkort angeschlossen. Der Sohn des 1977 ermordeten Arbeitgeberpräsidenten Hans-Martin Schleyer, Jörg Schleyer, sagte der Bild-Zeitung, es sei höchste Zeit für ein zentrales Denkmal. Corinna Ponto, Tochter des 1977 ermordeten Dresdner Bankchefs Jürgen Ponto, sagte der Zeitung, bei einem Gedenkort gehe es nicht allein um das persönliche Gedenken, sondern vor allem um ein Mahnmal dieser Jahre in der Geschichte. Michael Buback, Sohn des 1977 ermordeten Generalbundesanwalts Siegfried Buback, betonte jedoch, dass das Wichtigste für ihn die Klärung aller der RAF zugerechneten Morde sei. Der bayerische Innenminister Herrmann hat vergangene Woche bei einer Gedenkfeier für ein zentrales Mahnmal plädiert. Insgesamt sollen die RAF-Terroristen von 1971 bis 1991 34 Menschen ermordet haben. Der Iran hat im Konflikt um die Straße von Hormus als Reaktion auf neue US-Angriffe 2 Tanker attackiert. Die Schiffe fuhren unter der Flagge der mit den USA verbündeten Vereinigten Arabischen Emirate, wie das dortige Verteidigungsministerium mitteilte. Bei der Attacke mit Marschflugkörpern sei ein indisches Besatzungsmitglied getötet worden. Zuvor hatte das US-Militär Angriffe auf Ziele im Iran geflogen. US-Präsident Trump sagte, man werde zudem die Seeblockade gegen den Iran wieder aufnehmen. Nach Militärangaben gilt die Blockade ab heute 22 Uhr deutscher Zeit. Außerdem will Trump für die sichere Durchfahrt durch die Straße von Hormus für jedes Schiff eine Gebühr in Höhe von 20% des Frachtwertes erheben. Ende Juni hatte sein Außenminister Rubio noch betont, kein Land habe das Recht, für die Nutzung internationaler Gewässer Geld zu verlangen, da diese keinem Staat gehörten. Bei dem jüngsten tödlichen Schusswaffeneinsatz der umstrittenen US-Einwanderungsbehörde ICE ist es offenbar zu einer Verwechslung gekommen. Die getötete Person sei nicht diejenige gewesen, nach der die Beamten suchten, sagte Senator King aus dem Bundesstaat Maine dem Sender CNN. Er bestätigte damit entsprechende Medienberichte. Der Vorfall ereignete sich in der Kleinstadt Biddeford. Bei dem Opfer handelte es sich laut Hilfsorganisationen um einen 26-jährigen Kolumbianer, der eine Aufenthaltsgenehmigung besaß. Nach Angaben der Generalstaatsanwaltschaft von Maine fuhr er bei dem Einsatz mit einem Wagen in Richtung eines ICE-Beamten, der daraufhin das Feuer eröffnete. Es ist bereits der 2. tödliche Vorfall mit Beamten der US-Einwanderungsbehörde binnen einer Woche. Das Wetter. Im Norden und Nordosten locker bewölkt oder sonnig, sonst teils wolkig, teils sonnig. Im Tagesverlauf vor allem im Süden und der Mitte teils kräftige Gewitter mit Unwettergefahr. Höchstwerte 21 bis 35 Grad. Im Westen und Südwesten gilt eine Hitzewarnung des Deutschen Wetterdienstes. Morgen zunächst sonnig oder leicht bewölkt, später in der Südhälfte Quellwolken und örtlich Schauer und Gewitter. 27 bis 32 Grad. Das waren die Nachrichten.
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1: 9.30 Uhr, die Nachrichten. 5 Jahre nach der Hochwasserkatastrophe in Rheinland-Pfalz und Nordrhein-Westfalen finden heute Gedenkfeiern für die Flutopfer statt. Bundespräsident Steinmeier und der rheinland-pfälzische Regierungschef Schnieder legen im Ahrtal einen Kranz nieder. Am Abend wird Bundeskanzler Merz in Bad 9a-Ahrweiler erwartet. In der Nacht vom 14. auf den 15. Juli 2021 waren in den beiden Bundesländern nach starken Regenfällen mehrere Flüsse und Bäche über die Ufer getreten. Besonders betroffen waren das Ahrtal, mehrere Regionen in der Eifel, die Städte Hagen und Wuppertal sowie der Kreis Euskirchen und der Rhein-Sieg-Kreis. In Erftstadt stürzte eine Kiesgrube ein. Durch den Erdrutsch kippten mehrere Häuser in die Fluten. Insgesamt kamen mindestens 185 Menschen ums Leben. Bundeskanzler Merz und der ukrainische Präsident Zelensky nehmen am Vormittag in Paris an der traditionellen Militärparade zum französischen Nationalfeiertag teil. Für Präsident Macron ist es die letzte Parade als Staatschef. Er will mit ihr ein Zeichen für die Unterstützung der Ukraine setzen. Rund 30 Staats- und Regierungschefs aus der sogenannten Koalition der Willigen, die die Ukraine unterstützt, sollen auf der Ehrentribüne sitzen. Unter anderem gibt es eine Flugschau mit Kampfjets. Außerdem werden fast 7000 Soldatinnen und Soldaten teilnehmen. Der Iran hat im Konflikt um die Straße von Hormus als Reaktion auf neue US-Angriffe 2 Tanker attackiert. Die Schiffe fuhren unter der Flagge der mit den USA verbündeten Vereinigten Arabischen Emirate, wie das dortige Verteidigungsministerium mitteilte. Bei der Attacke mit Marschflugkörpern sei ein indisches Besatzungsmitglied getötet worden. Zuvor hatte das US-Militär Angriffe auf Ziele im Iran geflogen. US-Präsident Trump sagte, man werde zudem die Seeblockade gegen den Iran wieder aufnehmen. Nach Militärangaben gilt die Blockade ab heute 22 Uhr deutscher Zeit. Außerdem will Trump für die sichere Durchfahrt durch die Straße von Hormus für jedes Schiff eine Gebühr in Höhe von 20% des Frachtwertes erheben. Dies solle die Kosten kompensieren, die für die Gewährleistung einer sicheren Passage entstünden. Die US-Regierung hat nach der Entscheidung des obersten Gerichtshofs gegen die Zollpolitik von Präsident Trump einen 2-stelligen Milliardenbetrag an Unternehmen zurückgezahlt. Wie das Finanzministerium mitteilte, waren es seit Beginn des aktuellen Steuerjahrs im vorigen Oktober rund 81 Milliarden Dollar. Ein Ministeriumsvertreter bestätigte, dass die meisten Rückzahlungen auf das Urteil des Supreme Court im Februar zurückgehen. Zölle auf Einfuhren in die USA sind ein zentrales Werkzeug von Trumps Handelspolitik. Er will so die Staatskasse füllen und Unternehmen dazu bewegen, in den USA zu produzieren. Genutzt werden sie auch als Druckmittel in geopolitischen Konflikten. Anfang des Jahres entschied der Supreme Court jedoch, dass der Präsident mit einem Großteil der von ihm verhängten Aufschläge seine Zuständigkeiten überschritten hatte. Viele Unternehmen beantragten daraufhin die Rückzahlung der gezahlten Abgaben. Bei dem jüngsten tödlichen Schusswaffeneinsatz der umstrittenen US-Einwanderungsbehörde ICE ist es offenbar zu einer Verwechslung gekommen. Die getötete Person sei nicht diejenige gewesen, nach der die Beamten suchten, sagte Senator King aus dem Bundesstaat Maine dem Sender CNN. Er bestätigte damit entsprechende Medienberichte. Der Vorfall ereignete sich in der Kleinstadt Biddeford. Bei dem Opfer handelt es sich laut Hilfsorganisationen um einen 26-jährigen Kolumbianer, der eine Aufenthaltsgenehmigung besaß. Nach Angaben der Generalstaatsanwaltschaft von Maine fuhr er bei dem Einsatz mit einem Wagen in Richtung eines ICE-Beamten, der daraufhin das Feuer eröffnete. Das Wetter. Im Norden und Nordosten locker bewölkt oder sonnig, sonst teils wolkig, teils sonnig. Im Tagesverlauf vor allem im Süden und der Mitte teils kräftige Gewitter mit Unwettergefahr. Höchstwerte 21 bis 35 Grad. Im Westen und Südwesten gilt eine Hitzewarnung des Deutschen Wetterdienstes. Morgen zunächst sonnig oder leicht bewölkt, später in der Südhälfte Quellwolken und örtlich Schauer und Gewitter, 27 bis 32 Grad. Die weiteren Aussichten: am Donnerstag teils sonnig, teils heiter bis wolkig. Im Tagesverlauf Aufzug von Quellwolken mit einzelnen Schauern oder Gewittern. 26 bis 33 Grad. Das waren die Nachrichten.
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2: 10.30 Uhr, die Nachrichten. Die deutschen Reeder haben die von US-Präsident Trump angekündigte Schutzgebühr für eine sichere Passage der Straße von Hormus kritisiert. Kein einzelner Staat dürfe den freien Zugang zu einer internationalen Wasserstraße einseitig von Gebühren abhängig machen, sagte der Hauptgeschäftsführer des Verbands Deutscher Reeder, Kröger, der Wirtschaftswoche. Mit seinem Vorstoß stelle Trump das System der freien Schifffahrt in Frage. Kröger warnte zugleich vor hohen Kosten für Verbraucher und Weltwirtschaft. Außerdem sei eine solche Maßnahme rechtlich nicht zulässig. Trump hatte zuvor erklärt, eine Gebühr in Höhe von 20% des Frachtwerts von allen Schiffen zu verlangen, die die strategisch wichtige Meerenge passieren. Das solle die Kosten der USA für den Schutz der Straße von Hormus decken, schrieb der US-Präsident. 5 Jahre nach der Hochwasserkatastrophe in Rheinland-Pfalz und Nordrhein-Westfalen finden heute Gedenkfeiern für die Flutopfer statt. Bundespräsident Steinmeier und der rheinland-pfälzische Regierungschef Schnieder legen im Ahrtal einen Kranz nieder. Am Abend wird Bundeskanzler Merz in Bad Neuenahr Ahrweiler erwartet. In der Nacht vom 14. auf den 15. Juli 2021 waren in den beiden Bundesländern nach starken Regenfällen mehrere Flüsse und Bäche über die Ufer getreten. Besonders betroffen waren das Ahrtal, mehrere Regionen in der Eifel, die Städte Hagen und Wuppertal sowie der Kreis Euskirchen und der Rhein-Sieg-Kreis. In Erftstadt stürzte eine Kiesgrube ein, durch den Erdrutsch kippten mehrere Häuser in die Fluten. Insgesamt kamen mindestens 185 Menschen ums Leben. Bundeskanzler Merz und der ukrainische Präsident Zelensky nehmen zur Stunde in Paris an der traditionellen Militärparade zum französischen Nationalfeiertag teil. Für Präsident Macron ist es die letzte Parade als Staatschef. Er will mit ihr ein Zeichen für die Unterstützung der Ukraine setzen. Rund 30 Staats- und Regierungschefs aus der sogenannten Koalition der Willigen, die die Ukraine unterstützt, sollen auf der Ehrentribüne sitzen. Unter anderem gibt es eine Flugschau mit Kampfjets. Außerdem werden fast 7000 Soldatinnen und Soldaten teilnehmen. China hat im Juni deutlich mehr Waren nach Deutschland geliefert als noch vor einem Jahr. In US-Dollar gerechnet lagen die Exporte mehr als 27% höher als im Vorjahresmonat, wie aus Daten der Zollbehörde in Peking hervorgeht. Chinas Importe aus Deutschland legten dagegen nur um 3,1% zu. Chinas Außenhandel wuchs im Juni insgesamt kräftig. Die Exporte in alle Länder stiegen gegenüber dem Vorjahresmonat um ebenfalls 27%, die Importe sogar um 36%. Die Kosten für Bewohner in Pflegeheimen sind weiter gestiegen. Anfang Juli lag der Eigenanteil für das erste Jahr im Heim im bundesweiten Schnitt bei mehr als 3.360 Euro pro Monat. Das ist das Ergebnis einer Auswertung des Verbands der Ersatzkassen. Die Kosten lagen damit um knapp 120 Euro höher als zu Jahresbeginn und um fast 260 Euro höher als im Juli des vergangenen Jahres. Regional gibt es erhebliche Unterschiede. Im Ländervergleich am teuersten war die Pflege im ersten Heimjahr in Bremen mit durchschnittlich rund 3.760 Euro. Am niedrigsten war der Eigenanteil in Sachsen-Anhalt mit gut 2.890 Euro pro Monat. Ein Grund für die Entwicklung sind demnach gestiegene Personalkosten. Die Vorstandschefin des Ersatzkassenverbandes, Elsner, betonte, dass es richtig sei, Pflegekräfte gut zu bezahlen. Es könne jedoch nicht sein, dass das zu immer stärkeren Belastungen der Pflegebedürftigen führe. Bei der Fußballweltmeisterschaft treffen heute Frankreich und Spanien im ersten Halbfinale aufeinander. Anstoß in Arlington ist um 21 Uhr. Den zweiten Finalteilnehmer ermitteln am Mittwoch Argentinien und England in Atlanta. Das Wetter. Im Norden und Nordosten locker bewölkt oder sonnig, sonst teils wolkig, teils sonnig. Im Tagesverlauf, vor allem im Süden und der Mitte, teils kräftige Gewitter mit Unwettergefahr. Höchstwerte 21 bis 35 Grad. Vom Rheinland bis nach Baden-Württemberg gilt eine Hitzewarnung des Deutschen Wetterdienstes. Morgen zunächst sonnig oder leicht bewölkt. Später in der Südhälfte Quellwolken und örtlich Schauer und Gewitter, 27 bis 32 Grad. Die weiteren Aussichten Am Donnerstag teils sonnig, teils heiter bis wolkig. Im Tagesverlauf Aufzug von Quellwolken mit einzelnen Schauern oder Gewittern. 26 bis 33 Grad. Das waren die Nachrichten.
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1: 11.30 Uhr, die Nachrichten. Die Ukraine hat in der Nacht erneut Raffinerien in Russland angegriffen. In der Teilrepublik Baschkortostan in der Nähe des Uralgebirges sowie in der südrussischen Region Krasnodar brachen offenbar Feuer aus. Wegen der verstärkten Angriffe fiel die Ölverarbeitung in Russland inzwischen auf den tiefsten Stand seit mehr als 20 Jahren. Ukrainischen Angaben zufolge griffen die Streitkräfte in der Nacht zudem erneut russische Schiffe im Asowischen Meer an. In den von Russland kontrollierten Teilen der Region Donetsk wurden mehrere Menschen bei ukrainischen Drohnenangriffen getötet. Russland attackierte seinerseits die ukrainische Hauptstadt Kiew. Nach Angaben von Bürgermeister Klitschko wurden ballistische Raketen eingesetzt. Auch andere Städte der Ukraine wurden laut Behörden unter Beschuss genommen. Es gab zahlreiche Verletzte. Im Krieg am Persischen Golf hat es erneute Angriffe der USA und des Iran gegeben. Der Iran attackierte unter anderem zwei Tanker in der Straße von Hormus. Ein indisches Besatzungsmitglied wurde getötet. Weitere Ziele waren US-Stützpunkte in der Region. Zuvor hatte das US-Militär Angriffe auf Ziele im Iran geflogen. Dabei soll es mehrere Todesopfer gegeben haben. US-Präsident Trump sagte, man werde die Seeblockade gegen den Iran wieder aufnehmen. Zudem kündigte er eine Gebühr für die Durchfahrt durch die Straße von Hormus an. Dies solle die Kosten kompensieren, die für die Gewährleistung einer sicheren Schiffspassage entstünden, erklärte Trump. Ende Juni hatte sein Außenminister Rubio noch betont, kein Land habe das Recht, für die Nutzung internationaler Gewässer Geld zu verlangen, da diese keinem Staat gehörten. In Paris haben die Feierlichkeiten zum französischen Nationalfeiertag mit einer großen Militärparade begonnen. Neben Präsident Macron verfolgen 30 weitere Staats- und Regierungschefs, darunter Bundeskanzler Merz und der ukrainische Präsident Zelensky, den Vorbeizug der mehr als 7000 Soldatinnen und Soldaten. Auch eine Flugschau mit Kampfjets und Hubschraubern ist geplant. Für Macron ist es die letzte Parade, die er als Staatschef abnimmt. Er will mit ihr ein Zeichen für die Unterstützung der Ukraine setzen. 5 Jahre nach der Hochwasserkatastrophe in Rheinland-Pfalz und Nordrhein-Westfalen finden heute Gedenkfeiern für die Flutopfer statt. Bundespräsident Steinmeier und der rheinland-pfälzische Regierungschef Schnieder legen im Ahrtal einen Kranz nieder. Am Abend wird Bundeskanzler Merz in Bad Neuenahr Ahrweiler erwartet. In der Nacht vom 14. auf den 15. Juli 2021 waren in den beiden Bundesländern nach starken Regenfällen mehrere Flüsse und Bäche über die Ufer getreten. Besonders betroffen waren das Ahrtal, mehrere Regionen in der Eifel, die Städte Hagen und Wuppertal sowie der Kreis Euskirchen und der Rhein-Sieg-Kreis. Insgesamt kamen mindestens 185 Menschen ums Leben. Nach dem Urteil im Fall des getöteten Zugbegleiters haben bislang 2 Nebenklagevertreter sowie die Verteidigung Revision eingelegt. Das teilte das Landgericht Zweibrücken der Deutschen Presseagentur mit. Bei einer Revision prüft der Bundesgerichtshof das Urteil auf mögliche Rechtsfehler. Der 26 Jahre alte Angeklagte war vergangenen Donnerstag vom Landgericht Zweibrücken zu 10 Jahren Haft wegen Körperverletzung mit Todesfolge verurteilt worden. Das Gericht sah es als erwiesen an, dass der Mann einen 36 Jahre alten Schaffner bei einer Ticketkontrolle Anfang Februar so heftig gegen den Kopf schlug, dass dieser später in einer Klinik an einer Hirnblutung starb. Einen konkreten Tötungsvorsatz sah das Gericht aber nicht. Die Vertreter der Nebenklage hatten eine Verurteilung wegen Mordes oder Totschlags gefordert. Die Verteidigung dagegen hält das Strafmaß für zu hoch angesetzt. Sie sieht einen minderschweren Fall der Körperverletzung mit Todesfolge. Das Wetter. Im Norden und Nordosten locker bewölkt oder sonnig, sonst teils wolkig, teils sonnig. Im Tagesverlauf vor allem im Süden und der Mitte teils kräftige Gewitter mit Unwettergefahr. Höchstwerte 21 bis 35 Grad. Vom Rheinland bis nach Baden-Württemberg gilt eine Hitzewarnung des Deutschen Wetterdienstes. Morgen zunächst sonnig oder leicht bewölkt. Später in der Südhälfte Quellwolken und örtlich Schauer und Gewitter. 27 bis 32 Grad. Die weiteren Aussichten: am Donnerstag teils sonnig, teils heiter bis wolkig. Im Tagesverlauf Aufzug von Quellwolken mit einzelnen Schauern oder Gewittern, 26 bis 33 Grad. Das waren die Nachrichten.
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1: 12.30 Uhr, die Nachrichten. 5 Jahre nach der Hochwasserkatastrophe im Ahrtal und anderen Regionen Deutschlands ist erst ein Fünftel der Mittel für den Wiederaufbau ausgezahlt worden. Wie das Bundesfinanzministerium mitteilte, flossen bisher rund 6,2 Milliarden Euro an Wiederaufbauhilfe. Die Frist für Erstanträge endete am 30. Juni dieses Jahres. Es sei deshalb noch nicht absehbar, um wie viel sich das bisher von den Ländern gemeldete Gesamtschadensvolumen von 10 Milliarden Euro erhöhen werde, hieß es aus dem Finanzministerium. Die Mittel des 30 Milliarden großen Sondervermögens sind laut Bundesregierung ausschließlich für die Beseitigung von Flutschäden und den Wiederaufbau vorgesehen. Der Gesamtverband der deutschen Versicherungswirtschaft hat deshalb eine bessere Vorbeugung vor künftigen Extremwetterlagen in Deutschland gefordert. GdV-Präsident Asmussen betonte, neben dem Ahrtal müssten auch Gebiete in Mittel- und Hochgebirgen in den Blick genommen werden, die bei vergleichbaren Wetterlagen schwer getroffen werden könnten. Nach GdV-Angaben verursachen Elementarschäden durchschnittlich Kosten von rund 2 Milliarden Euro pro Jahr. In Paris haben die Feierlichkeiten zum französischen Nationalfeiertag mit einer großen Militärparade begonnen. Neben Präsident Macron verfolgen 30 weitere Staats- und Regierungschefs, darunter Bundeskanzler Merz und der ukrainische Präsident Zelensky, den Vorbeizug der mehr als 7000 Soldatinnen und Soldaten. Auch eine Flugschau mit Kampfjets und Hubschraubern ist geplant. Für Macron ist es die letzte Parade, die er als Staatschef abnimmt. Er will mit ihr ein Zeichen für die Unterstützung der Ukraine setzen. Die US-Regierung hat nach der Entscheidung des Obersten Gerichtshofs gegen die Zollpolitik von Präsident Trump einen zweistelligen Milliardenbetrag an Unternehmen zurückgezahlt. Wie das Finanzministerium mitteilte, waren es seit Beginn des aktuellen Steuerjahrs im vorigen Oktober rund 81 Milliarden Dollar. Ein Ministeriumsvertreter bestätigte, dass die meisten Rückzahlungen auf das Urteil des Supreme Court im Februar zurückgehen. Zölle auf Einfuhren in die USA sind ein zentrales Werkzeug von Trumps Handelspolitik. Er will so die Staatskasse füllen und Unternehmen dazu bewegen, in den USA zu produzieren. Genutzt werden sie auch als Druckmittel in geopolitischen Konflikten. Anfang des Jahres entschied der Supreme Court jedoch, dass der Präsident mit dem Großteil der von ihm verhängten Aufschläge seine Zuständigkeiten überschritten habe. Viele Unternehmen beantragten daraufhin die Rückzahlung der gezahlten Abgaben. Nach der Exkommunizierung zahlreicher Angehöriger der Pius-Bruderschaft aus der katholischen Kirche hat die Gemeinschaft die Aussetzung der Strafen beantragt. Wie die Bruderschaft mitteilte, legte sie bei der Vatikanischen Glaubensbehörde gegen ein von dem Organ veröffentlichtes Dekret Einspruch ein. Man mache von dem Recht Gebrauch, dass die Kirche jeder Person zuerkenne, die sich durch einen Verwaltungsakt verletzt sehe, hieß es. Vor 2 Wochen hatte die erzkonservative Pius-Bruderschaft gegen den Willen des Papstes 4 neue Bischöfe geweiht und damit nach kirchlichem Recht eine Abspaltung vollzogen. An der Zeremonie im schweizerischen Ikon nahmen tausende Menschen teil. Der Vatikan hatte reuigen Pius-Brüdern zuletzt eine Rückkehr in die Kirche angeboten. Unter anderem müssten sie dafür in einem eigenhändig geschriebenen Brief dem Papst die Treue versprechen. Die Pius-Bruderschaft wurde 1970 als Reaktion auf die Reformen des Zweiten Vatikanischen Konzils gegründet. Die Mitglieder weisen viele dieser Reformen als zu liberal zurück. Bei der Fußball-Weltmeisterschaft der Männer treffen heute Frankreich und Spanien im ersten Halbfinale aufeinander. Anstoß in Arlington ist um 21 Uhr. Den zweiten Finalteilnehmer ermitteln am Mittwoch Argentinien und England in Atlanta. Das Wetter. Im Norden und Nordosten locker bewölkt oder sonnig, sonst teils wolkig, teils sonnig. Im Tagesverlauf vor allem im Süden und der Mitte teils kräftige Gewitter mit Unwettergefahr. Höchstwerte 21 bis 35 Grad. Vom Rheinland bis nach Baden-Württemberg gilt eine Hitzewarnung des Deutschen Wetterdienstes. Morgen zunächst sonnig oder leicht bewölkt, später in der Südhälfte Quellwolken und örtlich Schauer und Gewitter 27 bis 32 Grad. Die weiteren Aussichten? Am Donnerstag teils sonnig, teils heiter bis wolkig. Im Tagesverlauf Aufzug von Quellwolken mit einzelnen Schauern oder Gewittern. 26 bis 33 Grad. Das waren die Nachrichten.
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1: 13.30 Uhr, die Nachrichten. 5 Jahre nach der Flutkatastrophe im Ahrtal stuft die Deutsche Umwelthilfe das Hochwasserrisiko im besonders betroffenen Landkreis Ahrweiler immer noch als hoch ein. Die Umweltschutzorganisation appellierte an die Politik, den Hochwasserschutz zu verbessern. Im Fokus müssten dabei naturbasierte Lösungen stehen, beispielsweise mehr Raum für Flüsse außerhalb von Ortschaften. Bestehende technische Maßnahmen orientierten sich laut der Lobbygruppe dagegen an bisher vorgekommenen Pegelständen und nicht an potenziell möglichen Pegeln infolge der Klimakrise. Bei der Flutkatastrophe vom 14. auf den 15. Juli 2021 kamen insgesamt 185 Menschen ums Leben. Es entstanden Schäden von mehr als 18 Milliarden Euro. In den betroffenen Bundesländern Nordrhein-Westfalen und Rheinland-Pfalz wird heute mit mehreren Veranstaltungen der Opfer gedacht. Erwartet werden neben lokalen Vertretern aus Politik und Gesellschaft auch Bundespräsident Steinmeier und Bundeskanzler Merz. Polen hat für den Herbst erste gemeinsame Militärübungen von Ländern der sogenannten Koalition der Willigen angekündigt. Nach Angaben von Ministerpräsident Tusk nehmen dann neben den polnischen Streitkräften auch jene aus Frankreich und Großbritannien teil. Die Manöver in Polen sollten die Koalition auf konkrete Sicherheitsgarantien für die Ukraine, aber auch für die Region vorbereiten, sagte er. Die Koalition der Willigen ist eine überwiegend europäische Unterstützergruppe der von Russland angegriffenen Ukraine. Die 35 Länder planen eine multinationale, von Europa geführte und von den USA unterstützte Truppe. Sie soll nach dem Ende des russischen Angriffskrieges helfen, die Sicherheit der Ukraine zu gewährleisten. Der Paritätische Gesamtverband und Save the Children machen auf Einschränkungen für Kinder von Flüchtlingen in Deutschland aufmerksam. Es gehe um Neugeborene ohne medizinische Versorgung, Kinder ohne Zugang zu Freizeitangeboten oder Schwangere ohne gesundes Essen, teilten die Organisationen mit. Das zeige eine bundesweite Befragung von Mitarbeitern in Beratungsstellen, Kitas und Geflüchtetenunterkünften. 87% der Fachkräfte sehen die Teilhabe der Kinder eingeschränkt. 74% halten die Gesundheitsversorgung für unzureichend. Über 70% sagen, gesunde Ernährung sei nicht möglich. Zudem erweise sich die Bezahlkarte für Flüchtlinge in der Praxis als alltagsuntauglich und stigmatisierend, hieß es. Ob Kuchenbazar oder Jugendclub, ohne Bargeld blieben diese Kinder vielfach außen vor. Save the Children Deutschland Geschäftsführer Westphal spricht von systematischer Benachteiligung in Deutschland. Die Deutsche Gesellschaft für Kinder- und Jugendchirurgie hat auf die hohe Anzahl an Unfällen mit E-Scootern hingewiesen. In Deutschland verunglückten jährlich durchschnittlich mehr als 2500 Minderjährige bei Unfällen mit den elektrischen Rollern, teilte der Verband mit. Jugendliche von 15 bis 18 Jahren seien dabei die am stärksten vertretene Gruppe. Was als angesagter Freizeitspaß oder schnelle und bequeme Option für die Schulfahrt gelte, ende für viele im Krankenhaus. Die Kinderchirurgen sprechen sich daher für eine Helmpflicht und gezielte Fahrtrainings aus. E-Scooter dürfen im Straßenverkehr ab 14 Jahren gefahren werden. Der Negativpreis Goldener Windbeutel der Verbraucherorganisation Foodwatch geht dieses Jahr an das Unternehmen Lavita. Bei einer Online-Abstimmung wählten 39% von mehr als 66.000 Teilnehmenden einen als Mikronährstoffkonzentrat bezeichneten Saft zur, Zitat, dreistesten Werbelüge des Jahres. Das Produkt bestehe hauptsächlich aus Fruchtsaftkonzentrat sowie aus zugesetzten Vitaminen und Nährstoffen. Der Preis liege bei 100 Euro pro Liter. Foodwatch teilte mit, das Produkt stehe beispielhaft für Abzocke mit irreführenden Gesundheitsversprechen. Der Markt für Lebensmittel mit Vitaminzusatz boome, werde aber kaum kontrolliert. Bund und Länder müssten die Lebensmittelüberwachung so ausstatten, dass sie Verbrauchertäuschung stoppen könne. Lavita wies den Vorwurf einer Werbelüge zurück und bezeichnete den Begriff Mikronährstoffkonzentrat als branchenüblich. Das Wetter. Teils wolkig, teils sonnig, vor allem in der Südhälfte Unwetter gefahren. 21 bis 35 Grad. Vom Rheinland bis Baden-Württemberg gelten Hitzewarnungen. Morgen meist heiter, später in der Südhälfte örtlich Schauer und Gewitter. 27 bis 32 Grad. Das waren die Nachrichten.
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1: 14.30 Uhr, die Nachrichten. Bundespräsident Steinmeier hat bei einem Besuch im Ahrtal an die Opfer der Flutkatastrophe vor 5 Jahren erinnert. Steinmeier erklärte, dieser Tag des Gedenkens sei auch ein Auftrag an alle, dafür zu sorgen, dass Hochwasserkatastrophen mit ähnlichen Folgen sich nicht wiederholten. Zuvor hatte die Deutsche Umwelthilfe das Hochwasserrisiko im von der Flut besonders betroffenen Landkreis Ahrweiler als weiterhin hoch eingestuft. Die Umweltschützer appellierten an die Politik, den Hochwasserschutz zu verbessern. Im Fokus dabei müssten dabei naturbasierte Lösungen stehen, beispielsweise mehr Raum für die Flüsse außerhalb von Ortschaften. Bei der Flutkatastrophe in der Nacht vom 14. auf den 15. Juli 2021 kamen in Rheinland-Pfalz und Nordrhein-Westfalen mehr als 180 Menschen ums Leben. Allein im Ahrtal waren es 135. Das zentrale Gedenken findet am Abend auf dem Marktplatz in Bad Neuenahr Ahrweiler im Beisein von Bundeskanzler Merz statt. In Frankreich ist der Nationalfeiertag traditionell mit einer großen Militärparade begangen worden. Die Kunstfliegerstaffel Patrouille de France hatte die Parade mit einem Flug über die Champs-Élysées eröffnet. Neben Präsident Macron verfolgten zahlreiche weitere Staats- und Regierungschefs, darunter Bundeskanzler Merz, den Vorbeizug von mehr als 7000 Soldatinnen und Soldaten. Für Macron ist es der letzte Nationalfeiertag im Amt. Im Frühjahr 2027 stehen Präsidentschaftswahlen in Frankreich an. Am Abend wird im südfranzösischen Nizza der Opfer des islamistischen LKW-Anschlags vor 10 Jahren gedacht. Neben Macron sowie dessen Vorgängern Hollande und Sarkozy wird der monegassische Fürst Albert II. Erwartet. Am 14. Juli 2016 hatte ein Attentäter nach Ende des Feuerwerks zum Nationalfeiertag einen LKW durch die Menschenmenge auf der Strandpromenade gesteuert. Er fuhr absichtlich zickzack, um möglichst viele zu töten und zu verletzen. 86 Menschen starben, mehr als 400 wurden verletzt. Die Polizei erschoss den Angreifer am Tatort. Polen hat für den Herbst erste gemeinsame Militärübungen von Ländern der sogenannten Koalition der Willigen angekündigt. Nach Angaben von Ministerpräsident Tusk nehmen dann neben den polnischen Streitkräften auch jene aus Frankreich und Großbritannien teil. Die Manöver in Polen sollten die Koalition auf konkrete Sicherheitsgarantien für die Ukraine, aber auch für die Region vorbereiten, sagte er. Die Koalition der Willigen ist eine überwiegend europäische Unterstützergruppe der von Russland angegriffenen Ukraine. Die 35 Länder planen eine multinationale, von Europa geführte und von den USA unterstützte Truppe. Sie soll nach einem Ende des russischen Angriffskrieges helfen, die Sicherheit der Ukraine zu gewährleisten. Nach der Exkommunizierung zahlreicher Angehöriger der Pius-Bruderschaft aus der katholischen Kirche hat die Gemeinschaft die Aussetzung der Strafen beantragt. Wie die Bruderschaft mitteilte, legte sie bei der Vatikanischen Glaubensbehörde gegen ein von dem Organ veröffentlichtes Dekret Einspruch ein. Man mache von dem Recht Gebrauch, dass die Kirche jeder Person zuerkenne, die sich durch einen Verwaltungsakt verletzt sehe, hieß es. Vor 2 Wochen hatte die erzkonservative Pius-Bruderschaft gegen den Willen des Papstes 4 neue Bischöfe geweiht und damit nach kirchlichem Recht eine Abspaltung vollzogen. An der Zeremonie im schweizerischen Econ nahmen tausende Menschen teil. Der Vatikan hatte reuigen Pius-Brüdern zuletzt eine Rückkehr in die Kirche angeboten. Unter anderem müssten sie dafür in einem eigenhändig geschriebenen Brief dem Papst die Treue versprechen. Die Pius-Bruderschaft wurde 1970 als Reaktion auf die Reformen des Zweiten Vatikanischen Konzils gegründet. Die Mitglieder weisen viele dieser Reformen als zu liberal zurück. Bei der Fußballweltmeisterschaft der Männer treffen heute Frankreich und Spanien im ersten Halbfinale aufeinander. Anstoß in Arlington ist um 21 Uhr. Den zweiten Finalteilnehmer ermitteln am Mittwoch Argentinien und England in Atlanta. Das Wetter. Teils wolkig, teils sonnig, vor allem in der Südhälfte Unwettergefahren. 21 bis 35 Grad. Vom Rheinland bis Baden-Württemberg gelten Hitzewarnungen. Morgen meist heiter, später in der Südhälfte örtlich Schauer und Gewitter. 27 bis 32 Grad. Das waren die Nachrichten.
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1: 15.30 Uhr, die Nachrichten. Bundespräsident Steinmeier hat bei einem Besuch im Ahrtal an die Opfer der Flutkatastrophe vor 5 Jahren erinnert. Steinmeier erklärte, dieser Tag des Gedenkens sei auch ein Auftrag an alle, dafür zu sorgen, dass Hochwasserkatastrophen mit ähnlichen Folgen sich nicht wiederholten. Zuvor hatte die Deutsche Umwelthilfe das Hochwasserrisiko im von der Flut besonders betroffenen Landkreis Ahrweiler als weiterhin hoch eingestuft. Die Umweltgruppe appellierte an die Politik, den Hochwasserschutz zu verbessern. Im Fokus müssten dabei naturbasierte Lösungen stehen, beispielsweise mehr Raum für Flüsse außerhalb von Ortschaften. Bei der Flutkatastrophe in der Nacht vom 14. auf den 15. Juli 2021 kamen in Rheinland-Pfalz und Nordrhein-Westfalen mehr als 180 Menschen ums Leben. Allein im Ahrtal waren es 135. Das zentrale Gedenken findet am Abend auf dem Marktplatz in Bad Neuenahr-Ahrweiler im Beisein von Bundeskanzler Merz statt. Mehr als 6 Jahre nach dem Brexit haben die EU und Großbritannien ein Abkommen zum Wegfall der Grenzkontrollen zwischen der britischen Enklave Gibraltar und Spanien unterzeichnet. Die Regelung tritt morgen in Kraft. Bei der Einreise nach Gibraltar gelten dann die Schengen-Regeln. Regelmäßige Kontrollen fallen weg. Im Brexit-Abkommen zum Austritt Großbritanniens aus der EU hatte es lediglich eine vorläufige Einigung gegeben. Jeden Tag überqueren rund 15.000 Menschen aus Spanien die Grenze zu der britischen Exklave, wo sie arbeiten. Hinzu kommen pro Jahr mehrere Millionen Touristen. Gibraltar wurde im Jahr 1713 mit dem Vertrag von Utrecht Großbritannien zugesprochen. Spanien hat den Anspruch auf das Gebiet aber nie aufgegeben. Nach dem Attentat an einem Gymnasium in Schongau vergangene Woche hat die Bayerische Zentralstelle zur Bekämpfung von Extremismus und Terrorismus die Ermittlungen übernommen. Zunächst war ein Amoklauf vermutet worden. Gegen einen 16-Jährigen wird wegen zweifachen versuchten Mordes in Tateinheit mit gefährlicher Körperverletzung ermittelt. Medienberichten zufolge hatte er ein Manifest verfasst, in dem er sich abwertend über Frauen, Muslime und Homosexuelle äußert. Beleidigt werden darin zudem Menschen aus dem persönlichen Umfeld, darunter Mitschüler und Lehrkräfte. Zudem soll er sich in einer Internetsubkultur bewegt haben, die Sicherheitskreise als Attentäter-Fanszene bezeichnen. Dort habe der junge Kroate den Attentäter im neuseeländischen Christchurch verherrlicht, der 2019 2 Moscheen stürmte und 51 Menschen tötete, und den Attentäter der Sandy Hook-Grundschule in den USA, der 2012 20 Kinder und 6 Erwachsene erschoss. Bei der Gewalttat in Schongau wurden 2 13-jährige Schülerinnen mit einem Messer schwer verletzt. In Nordrhein-Westfalen und Rheinland-Pfalz hat es eine Razzia bei Gefängnisbeschäftigten gegeben. Die Polizei durchsuchte Räume der Justizvollzugsanstalt Rheinbach und mehrere Privatwohnungen. Außer gegen Bedienstete werde gegen Inhaftierte und ehemalige Inhaftierte ermittelt, hieß es. Medieninformationen zufolge sollen Beamte gegen Geld, Handys und Drogen in die Haftanstalt geschmuggelt und an Insassen übergeben haben. Anfang Mai hatte die Polizei bereits Räume der JVA Euskirchen durchsucht. Die Gefängnismitarbeiter dort sollen regelrechte Bestechungsabos verkauft haben, bei denen man gegen eine monatliche Bezahlung vor Kontrollen gewarnt wurde. 2 Monate nach dem Angriff eines Tigers nahe Leipzig ist ein 72-jähriger Tierpfleger an seinen Verletzungen gestorben. Das teilte die örtliche Staatsanwaltschaft mit. Aufgrund seiner Verletzung habe der Mann, der sich um die Tiger gekümmert hatte, die ganze Zeit über nicht vernommen werden können. So bleibt nach wie vor unklar, was zum Angriff des knapp 300 Kilogramm schweren Tigers geführt hat. Das Tier einer ehemaligen Zirkusartistin war nach dem Angriff aus einer Anlage in einem Gewerbegebiet entkommen. Die Polizei erschoss den Tiger später nahe einer Kleingartensiedlung. In dem Gewerbegebiet waren bis vor kurzem 9 Tiger untergebracht. 6 davon nahmen die Behörden der Dompteurin inzwischen weg. 2 Tiere durfte sie behalten. Das Wetter. Teils wolkig, teils sonnig. Vor allem in der Südhälfte Unwettergefahren. 21 bis 35 Grad. Vom Rheinland bis Baden-Württemberg gelten Hitzewarnungen. Morgen meist heiter, später in der Südhälfte örtlich Schauer und Gewitter, 27 bis 32 Grad. Die weiteren Aussichten, am Donnerstag meist heiter, später Aufzug von Quellwolken mit Schauern oder Gewittern, 26 bis 33 Grad. Das waren die Nachrichten.
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2: 16.30 Uhr die Nachrichten. 5 Jahre nach der Flutkatastrophe im Ahrtal ist der Schutz vor Starkregen und Hochwasser in Deutschland aus Sicht vieler Menschen weiterhin unzureichend. Laut einer repräsentativen Umfrage des Bunds für Umwelt- und Naturschutz Deutschland, BUND, fühlen sich rund 45% der Befragten an ihrem Wohnort unzureichend geschützt. Etwa 35% halten Bund, Länder und Kommunen für ausreichend auf Hochwasser vorbereitet. Die politische Geschäftsführerin des BUND, Greichen, spricht von einem Weckruf an die Politik. Sie forderte größere Ausweichflächen für Flüsse und die Wiederherstellung von Auenlandschaften. Nach Starkregen war es in der Nacht vom 14. auf den 15. Juli 2021 zu einer Sturzflut in Gebieten von Rheinland-Pfalz und Nordrhein-Westfalen gekommen. Mehr als 180 Menschen kamen ums Leben. Am Abend wird bei einer zentralen Gedenkfeier in Bad Neuenahr, Ahrweiler, im Beisein von Bundeskanzler Merz an die Opfer erinnert. Die USA haben erneut Ziele im Iran angegriffen. Attackiert wurde unter anderem die Stadt Bushehr, wo das einzige aktive Atomkraftwerk der Islamischen Republik steht. Die Revolutionsgarden reagierten nach eigenen Angaben mit Angriffen auf US-Ziele, unter anderem in Bahrain. Zudem wurden im Bereich der Straße von Hormus erneut Tanker angegriffen. Ein indisches Besatzungsmitglied wurde getötet. Das Außenministerium in Neu-Delhi bestellte nach eigenen Angaben den iranischen Geschäftsträger ein. US-Präsident Trump sagte, man werde zudem die Seeblockade gegen den Iran wieder aufnehmen. Nach Militärangaben gilt die Blockade ab heute 22 Uhr deutscher Zeit. Außerdem will Trump für die sichere Durchfahrt durch die Straße von Hormus für jedes Schiff eine Gebühr. Dies solle die Kosten kompensieren, die für die Gewährleistung einer sicheren Passage entstünden. Mehr als 6 Jahre nach dem Brexit haben die EU und Großbritannien ein Abkommen zum Wegfall der Grenzkontrollen zwischen der britischen Exklave Gibraltar und Spanien unterzeichnet. Die Regelung tritt morgen in Kraft. Bei der Einreise nach Gibraltar gelten dann die Schengen-Regeln. Regelmäßige Kontrollen fallen weg. Im Brexit-Abkommen zum Austritt Großbritanniens aus der EU hatte es lediglich eine vorläufige Einigung gegeben. Jeden Tag überqueren rund 15.000 Menschen aus Spanien die Grenze zu der britischen Exklave, wo sie arbeiten. Hinzu kommen pro Jahr mehrere Millionen Touristen. Gibraltar wurde im Jahr 1713 mit dem Vertrag von Utrecht Großbritannien zugesprochen. Spanien hat den Anspruch auf das Gebiet aber nie aufgegeben. Im Wald von Fontainebleau bei Paris kämpfen Feuerwehrleute den 2. Tag in Folge gegen die Flammen. Nach Behördenangaben hat das Feuer bisher mehr als 2000 Hektar Wald vernichtet. Rund 850 Feuerwehrleute seien im Einsatz. Wegen des anhaltenden Windes flamme das Feuer an 2 größeren Brandherden immer wieder auf. Die Polizei nahm 2 mutmaßliche Brandstifter fest. Bislang ist nicht bekannt, ob sie der mutwilligen oder der fahrlässigen Brandstiftung verdächtigt werden. Nach dem folgenschweren Waldbrand in Andalusien in der vergangenen Woche haben die spanischen Behörden inzwischen einen Großteil der insgesamt 13 Todesopfer identifizieren können. Es handle sich um 5 Briten, 3 Belgier, eine Französin und einen Spanier. Das Feuer war am Donnerstag in der Provinz Almeria ausgebrochen und hatte tausende Hektar Land zerstört. Ausgelöst wurde es offenbar von einem herabgestürzten Stromkabel. Der Negativpreis Goldener Windbeutel der Verbraucherorganisation Foodwatch geht dieses Jahr an das Unternehmen Lavita. Bei einer Online-Abstimmung wählten 39% von mehr als 66.000 Teilnehmenden einen als Mikronährstoffkonzentrat bezeichneten Saft zur, Zitat, dreistesten Werbelüge des Jahres. Das Produkt bestehe hauptsächlich aus Fruchtsaftkonzentrat sowie aus zugesetzten Vitaminen und Nährstoffen. Der Preis liege bei 100 Euro pro Liter. Foodwatch teilte mit, das Produkt stehe beispielhaft für die Abzocke mit irreführenden Gesundheitsversprechen. Der Markt für Lebensmittel mit Vitaminzusatz boome, werde aber kaum kontrolliert. Das Wetter. Teils wolkig, teils sonnig, vor allem in der Südhälfte Unwettergefahren. 21 bis 35 Grad. Vom Rheinland bis Baden-Württemberg gelten Hitzewarnungen. Morgen meist heiter, später in der Südhälfte örtlich Schauer und Gewitter. 27 bis 32 Grad. Das waren die Nachrichten.
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1: 17.30 Uhr die Nachrichten. Im Landtag von Nordrhein-Westfalen ist der Opfer der Flutkatastrophe vor 5 Jahren gedacht worden. Bundespräsident Steinmeier sprach den anwesenden Angehörigen sein Beileid aus. In diesen Tagen und Nächten seien die Ängste wieder nah, auch wenn man eigentlich wieder nach vorne schauen wolle. Steinmeier lobte die Solidarität tausender Menschen aus ganz Deutschland mit den Betroffenen. Das zeige, dass man zusammenstehe, wenn es darauf ankomme. Bei der Flutkatastrophe in der Nacht vom 14. auf den 15. Juli 2021 kamen in Rheinland-Pfalz und Nordrhein-Westfalen mehr als 180 Menschen ums Leben. Allein im Ahrtal waren es 135. Umweltverbände forderten von Bund, Ländern und Kommunen, den Schutz vor Starkregen und Hochwasser voranzutreiben. Auf der von Russland annektierten ukrainischen Halbinsel Krim müssen sich die Bewohner erneut auf Stromausfälle einstellen. In der Großstadt Sewastopol sollen vorerst auf 2 Stunden Energieversorgung jeweils 6 Stunden Netzabschaltungen folgen. Der von Moskau eingesetzte Gouverneur Rasvozhajew schrieb auf dem Kurznachrichtendienst Telegram, man tue alles, um die Lage zu stabilisieren. Zugleich rief er die Bevölkerung auf, möglichst auf Geräte mit hohem Stromverbrauch zu verzichten. Die Krim ist immer wieder Ziel ukrainischer Angriffe. Mit Schlägen gegen die Energie- und Logistikinfrastruktur zielt Kiew darauf ab, Moskaus Kontrolle über die Halbinsel zu schwächen. Bereits seit Wochen wird auf der Krim immer wieder auch der Treibstoff knapp. Bundesaußenminister Wadefuhl hat sich zusammen mit seinem norwegischen Kollegen Eide ein Bild von der geopolitischen Lage nördlich des Polarkreises verschafft. In einem Schnellboot fuhren beide Minister zum Arktis-Forschungsinstitut der Universität Nord in der Stadt Bodø. Die 2007 gegründete Einrichtung befasst sich mit militärischen, wirtschaftlichen und gesellschaftlichen Entwicklungen in der Region. Zudem besuchten beide Politiker das Hauptquartier der norwegischen Streitkräfte im nahegelegenen Reitan. Dabei warnten Wadefuhl und Eide vor dem zunehmenden Einfluss Russlands und Chinas in der Arktis. Sie verwiesen darauf, dass in dem Gebiet Unterseekabel sowie See- und Luftwege verliefen, die für die Versorgung Deutschlands und Europas essentiell seien. Außerdem ging es bei den Gesprächen um Raketenstarts und gemeinsame Satelliteneinsätze. Die Deutsche Gesellschaft für Kinder- und Jugendchirurgie hat auf die hohe Zahl an Unfällen mit E-Scootern hingewiesen. In Deutschland verunglückten jährlich durchschnittlich mehr als 2500 Minderjährige bei Unfällen mit den elektrischen Rollern, teilte der Verband mit. Jugendliche von 15 bis 18 Jahren seien dabei die am stärksten vertretene Gruppe. Was als angesagter Freizeitspaß oder schnelle und bequeme Option für die Schulfahrt gelte, ende für viele im Krankenhaus. Die Kinderchirurgen sprechen sich daher für eine Helmpflicht und gezielte Fahrtrainings aus. E-Scooter dürfen im Straßenverkehr ab 14 Jahren gefahren werden. Wegen der insgesamt stark gestiegenen Zahl an E-Scooter-Unfällen in Deutschland hatte der Bundestag vergangene Woche strengere Haftungsregeln beschlossen. Wer zum Beispiel angefahren wird oder über einen abgestellten Roller stolpert, soll künftig leichter Schadenersatz erhalten. Vom Weltraumbahnhof Baikonur in Kasachstan aus ist ein Astronautenteam zur internationalen Raumstation aufgebrochen. Die Sojus-Rakete startete am Nachmittag deutscher Zeit. An Bord sind 2 Russen und 1 US-Amerikaner. Das Team soll rund 8 Monate auf der Raumstation leben und forschen. Die Kooperation von Roskosmos und NASA soll nach derzeitigem Stand bis mindestens 2030 fortbestehen. Die Zusammenarbeit zwischen Russland und den USA ist in den aktuellen geopolitischen Krisenzeiten selten geworden. Bei der Fußball-Weltmeisterschaft der Männer treffen heute Frankreich und Spanien im ersten Halbfinale aufeinander. Anstoß in Arlington ist um 21 Uhr. Den zweiten Finalteilnehmer ermitteln am Mittwoch Argentinien und England in Atlanta. Das Wetter. Am Abend und in der Nacht im Süden zunächst weiterhin Schauer oder Gewitter, sonst teils gering bewölkt, teils klar. Abkühlung auf 21 bis 16 Grad, im Nordosten auf 17 bis 12 Grad. Morgen meist heiter, später in der Südhälfte örtlich Schauer und Gewitter mit Unwettergefahr, 27 bis 32 Grad. Die weiteren Aussichten: am Donnerstag meist heiter, später Aufzug von Quellwolken mit Schauern oder Gewittern, 26 bis 33 Grad. Das waren die Nachrichten.
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3: 18 Uhr, die Nachrichten. Zunächst die Übersicht. Im Ahrtal wird an die Flutkatastrophe vor 5 Jahren erinnert. In Frankreich wird der Nationalfeiertag begangen und an die 86 Todesopfer des islamistischen Terroranschlages von Nizza vor 10 Jahren erinnert. Die Kosten für Bewohner von Pflegeheimen sind weiter gestiegen. Die Meldungen im Einzelnen. Bundespräsident Steinmeier hat am 5. Jahrestag der Flutkatastrophe in Rheinland-Pfalz und Nordrhein-Westfalen die Solidarität mit den Betroffenen gewürdigt. Bei einer Gedenkstunde im Landtag von Düsseldorf betonte er die Hilfe, die Flutopfer von tausenden Menschen aus ganz Deutschland erfahren hätten. Dies zeige, dass man zusammenstehe, wenn es darauf ankomme. Bei der Eröffnung einer Fotoausstellung im Ahrtal appellierte Steinmeier an die Verantwortlichen in Politik und Verwaltung dafür zu sorgen, dass Flutkatastrophen mit ähnlichen Folgen sich nicht wiederholen. Auch Umweltverbände forderten mehr Anstrengungen beim Hochwasserschutz und eine Priorisierung naturbasierter Lösungen. Anstatt neuer Deiche brauche es mehr Ausweichflächen für Flüsse außerhalb von Ortschaften. Bei der Flutkatastrophe in der Nacht vom 14. auf den 15. Juli 2021 kamen mehr als 180 Menschen ums Leben. Allein im Ahrtal waren es 135. Das zentrale Gedenken findet in Kürze auf dem Marktplatz in Bad Neuenahr-Ahrweiler im Beisein von Bundeskanzler Merz statt. Unwetter mit Hagel und Starkregen haben zum Teil erhebliche Schäden verursacht. Betroffen waren vor allem Regionen in Norddeutschland. Hagelkörner schlugen Löcher in Hausdächer, Autos und Photovoltaikanlagen wurden beschädigt. Nach Angaben von Anwohnern waren die Hagelkörner zum Teil groß wie Tennisbälle. In der Region Hannover setzte Starkregen zahlreiche Keller, Tiefgaragen und Aufzugsschächte unter Wasser. Der Flughafen Hannover-Langenhagen musste vorübergehend alle Starts und Landungen stoppen. Betroffen von den Unwettern waren auch Teile Hessens und Nordrhein-Westfalens. Der Deutsche Wetterdienst sieht vor allem für Niedersachsen, Hessen, Thüringen, Sachsen, Rheinland-Pfalz und Bayern heute ein hohes Risiko für unwetterartige Gewitter. In Paris ist der französische Nationalfeiertag mit der größten Militärparade der Landesgeschichte begangen worden. Rund 50.000 Zuschauer sahen auf den Champs-Élysées mehr als 7.000 Soldatinnen und Soldaten und über 300 Fahrzeuge. Neben Präsident Macron verfolgten zahlreiche weitere Staats- und Regierungschefs die Parade, darunter Bundeskanzler Merz. Im südfranzösischen Nizza wird am Abend der Opfer des islamistischen LKW-Anschlages vor 10 Jahren gedacht. Neben Macron sowie dessen Vorgängern Hollande und Sarkozy wird auch der monegassische Fürst Albert II. Erwartet. Am 14. Juli 2016 hatte ein Attentäter nach Ende des Feuerwerks zum Nationalfeiertag einen LKW durch die Menschenmenge auf der Strandpromenade gesteuert und dabei 86 Menschen getötet. Die Polizei erschoss den Angreifer am Tatort. Die Kosten für Bewohner in Pflegeheimen sind weiter gestiegen. Anfang Juli lag der Eigenanteil für das erste Jahr im Heim im bundesweiten Schnitt bei mehr als 3.360 Euro pro Monat. Laut dem Verband der Ersatzkassen waren sie damit um knapp 120 Euro höher als zu Jahresbeginn und um fast 260 Euro höher als vor einem Jahr. Regional gibt es erhebliche Unterschiede. Im Ländervergleich am teuersten war die Pflege im ersten Heimjahr in Bremen mit durchschnittlich rund 3.760 Euro. Am niedrigsten war der Eigenanteil in Sachsen-Anhalt mit gut 2.890 Euro pro Monat. Ein Grund für die Entwicklung sind demnach gestiegene Personalkosten. In Nordrhein-Westfalen und Rheinland-Pfalz hat es eine Razzia bei Gefängnisbeschäftigten gegeben. Die Polizei durchsuchte Räume der Justizvollzugsanstalt Rheinbach und mehrere Privatwohnungen. Außer gegen Bedienstete werde gegen Inhaftierte und ehemalige Inhaftierte ermittelt, hieß es. Medieninformationen zufolge sollen Beamte gegen Geld, Handys und Drogen in die Haftanstalt geschmuggelt und an Insassen übergeben haben. Anfang Mai hatte die Polizei bereits Räume der JVA Euskirchen durchsucht. Die Gefängnismitarbeiter dort sollen regelrechte Bestechungsabos verkauft haben, bei denen man gegen eine monatliche Bezahlung vor Kontrollen gewarnt wurde. Bundesfamilienministerin Prien hat die Pläne zur Kürzung beim staatlichen Unterhaltsvorschuss verteidigt. Anders als in anderen europäischen Ländern gäbe es nur in Deutschland ein Anrecht auf Unterhaltsvorschuss. Dies bedeutet eine weitgehende Schonung, vor allem für säumige Väter, erklärte die CDU-Politikerin im NDR. Laut Beschluss von Bundesregierung und Bundesländern müsse das geändert werden. Prinz Plan, den Vorschuss für Kinder von Alleinerziehenden künftig nur noch bis zum 16. statt bis zum 18. Geburtstag zu zahlen, stößt nicht nur beim Koalitionspartner SPD auf Ablehnung. Die stellvertretende

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2: 19 Uhr, die Nachrichten. Im rheinland-pfälzischen Bad Neuenahr hat die zentrale Gedenkveranstaltung zur Flutkatastrophe vor 5 Jahren begonnen. Neben Ministerpräsident Schnieder und Kabinettsmitgliedern nimmt auch Bundeskanzler Merz teil. Am Nachmittag hatte Bundespräsident Steinmeier bei einer Veranstaltung im Ahrtal an die Verantwortlichen in Politik und Verwaltung appelliert, dafür zu sorgen, dass solche Flutkatastrophen sich nicht wiederholen. Auch Umweltverbände forderten mehr Anstrengungen beim Hochwasser- und Klimaschutz. Im Juli 2021 hatte extremer Starkregen in der Region katastrophale Überschwemmungen ausgelöst. In Rheinland-Pfalz kamen 135 Menschen ums Leben, in Nordrhein-Westfalen starben 49 Menschen. Ein parlamentarischer Untersuchungsausschuss hatte in seinem Abschlussbericht den politisch Verantwortlichen Versäumnisse vorgeworfen. Die Grünen-Politikerin Spiegel, zum Zeitpunkt der Flut Umweltministerin in Rheinland-Pfalz, trat als Bundesfamilienministerin zurück. Ebenso der damalige SPD-Landesinnenminister Lewens. Strafrechtliche Ermittlungen gegen den damaligen Landrat Pföhler wurden eingestellt. Die USA haben erneut Ziele im Iran angegriffen. Attackiert wurde unter anderem die Stadt Bushehr, wo das einzig aktive Atomkraftwerk der Islamischen Republik steht. Die Revolutionsgarden reagierten nach eigenen Angaben mit Angriffen auf US-Ziele, unter anderem in Bahrain. Zudem wurden im Bereich der Straße von Hormus erneut Tanker angegriffen. Ein indisches Besatzungsmitglied wurde getötet. Das Außenministerium in Neu-Delhi bestellte nach eigenen Angaben den iranischen Geschäftsträger ein. US-Präsident Trump zog seine Ankündigung, für jede Schiffsdurchfahrt in der Meerenge von Hormus eine Gebühr zu erheben, inzwischen zurück. Er sagte in Washington, stattdessen sollten die Golfstaaten Handels- und Investitionsabkommen mit den USA schließen. Auf der von Russland annektierten ukrainischen Halbinsel Krim müssen sich die Bewohner erneut auf Stromausfälle einstellen. In der Großstadt Sewastopol sollen vorerst auf 2 Stunden Energieversorgung jeweils 6 Stunden Netzabschaltung folgen. Der von Moskau eingesetzte Gouverneur Razvodjajew rief die Bevölkerung auf, möglichst auf Geräte mit hohem Stromverbrauch zu verzichten. Die von Russland besetzte Krim ist immer wieder Ziel ukrainischer Angriffe, um Russlands Kontrolle über die Halbinsel zu schwächen. Nach Angaben der UNO sind im Juni in der Ukraine mehr Zivilisten bei russischen Angriffen getötet worden als in jedem anderen Monat seit April 2022. Demnach wurden 293 Zivilisten getötet und knapp 2000 weitere verletzt. Der Discounter Kodi hat erneut Insolvenz angemeldet. Nach Angaben der Geschäftsführung könnte etwa ein Drittel der aktuell 150 Filialen schließen. Damit sei auch ein Abbau von Arbeitsplätzen verbunden. Löhne und Gehälter seien für die Monate Juli, August und September über das Insolvenzgeld gesichert. Kodi hat nach eigenen Angaben etwa 1200 Beschäftigte. Begründet wurde die Insolvenz in Eigenverwaltung mit der Anhalt schwierigen Lage im Einzelhandel. Kodi hatte 2024 bereits sein Schutzschirmverfahren beantragt und sich um eine Sanierung bemüht. Damals wurden mehr als 500 Mitarbeitenden gekündigt. Mehr als 40 Organisationen haben Jugendministerin Prien aufgefordert, das queere Netzwerk Lambda weiterhin zu fördern. Zu den Unterzeichnern zählen unter anderem Landesverbände des Deutschen Jugendringes, die Gewerkschaft Verdi und die Jüdische Studierendenunion. Das Lambda-Netzwerk teilte mit, das Ministerium der CDU-Politikerin habe vor wenigen Tagen eine Rahmenvereinbarung zum Jahresende gekündigt. Seit 2018 waren dem Verein Fördergelder im mittleren 6-stelligen Bereich überwiesen worden. Das queere Jugendnetzwerk warnte, dass seine Arbeit für junge, nicht-heterosexuelle Menschen möglicherweise vor dem Ende stehe. Das Jugendnetzwerk Lambda e.V. ist der einzige bundesweite Jugendverband, der sich mit seinen Beratungs- und Bildungsangeboten an diese Zielgruppe wendet. Das Wetter. Am Abend und in der Nacht im Süden zunächst Schauer oder Gewitter. Vom Rheinland bis Baden-Württemberg, in Thüringen und in Sachsen gelten Unwetterwarnungen. Sonst oft gering bewölkt oder klar, Abkühlung auf 21 bis 16 Grad, im Nordosten auf 17 bis 12 Grad. Morgen meist heiter, später in der Südhälfte örtlich Schauer und Gewitter mit Unwettergefahr, 27 bis 32 Grad. Die weiteren Aussichten: am Donnerstag meist heiter, später Aufzug von Quellwolken mit Schauern und Gewittern, 26 bis 33 Grad. Und das waren die Nachrichten.
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2: 20 Uhr, die Nachrichten. Bei der zentralen Veranstaltung im Ahrtal zur Flutkatastrophe vor 5 Jahren ist mit einer Gedenkminute an die Opfer erinnert worden. Bundeskanzler Merz würdigte den Einsatz der Helfer und die Fortschritte beim Wiederaufbau, erhob zudem die Verpflichtung des Staates hervor. Das Land sei mit dem Anspruch gegründet worden, niemanden schutzlos in seiner Verletzlichkeit allein zu lassen, sagte der Bundeskanzler. Der rheinland-pfälzische Ministerpräsident Schnieder bat die Betroffenen um Entschuldigung. Der Staat habe damals sein Versprechen nicht eingehalten, seine Bürger zu schützen. Am Nachmittag hatte Bundespräsident Steinmeier auf einer Veranstaltung im Ahrtal an die Verantwortlichen in Politik und Verwaltung appelliert, dafür zu sorgen, dass solche Flutkatastrophen sich nicht wiederholen. Auch Umweltverbände forderten mehr Anstrengungen beim Hochwasser- und Klimaschutz. Im Juli 2021 hatte extremer Starkregen in der Region katastrophale Überschwemmungen ausgelöst. In Rheinland-Pfalz kamen 135 Menschen ums Leben. In Nordrhein-Westfalen starben 49 Menschen. Die USA haben erneut Ziele im Iran angegriffen. Attackiert wurde unter anderem die Stadt Bushehr, wo das einzige aktive Atomkraftwerk der Islamischen Republik steht. Die Revolutionsgarden reagierten nach eigenen Angaben mit Angriffen auf US-Ziele, unter anderem in Bahrain. Zudem wurden im Bereich der Straße von Hormus erneut Tanker angegriffen. Ein indisches Besatzungsmitglied wurde getötet. US-Präsident Trump zog seine Ankündigung, für jede Schiffsdurchfahrt in der Meerenge von Hormus eine Gebühr zu erheben, inzwischen zurück. Er sagte in Washington, stattdessen sollten die Golfstaaten Handels- und Investitionsabkommen mit den USA schließen. In Paris ist der französische Nationalfeiertag mit der größten Militärparade der Landesgeschichte begangen worden. Rund 50.000 Zuschauer sahen auf den Champs-Élysées mehr als 7.000 Soldatinnen und Soldaten und über 300 Fahrzeuge. Neben Präsident Macron verfolgten zahlreiche weitere Staats- und Regierungschefs die Parade, darunter Bundeskanzler Merz. Im südfranzösischen Nizza wird am Abend der Opfer des islamistischen LKW-Anschlags vor 10 Jahren gedacht. Neben Macron sowie dessen Vorgängern Hollande und Sarkozy wird auch der monegassische Fürst Albert II. Erwartet. Am 14. Juli 2016 hatte ein Attentäter nach Ende des Feuerwerks zum Nationalfeiertag einen LKW durch die Menschenmenge auf der Strandpromenade gesteuert und dabei 86 Menschen getötet. Die Polizei erschoss den Angreifer am Tatort. Bundesaußenminister Wadefuhl hat sich zusammen mit seinem norwegischen Kollegen Eide ein Bild von der geopolitischen Lage nördlich des Polarkreises verschafft. In einem Schnellboot fuhren beide Minister zum Arktis-Forschungsinstitut der Universität Nord in der Stadt Bodø. Die 2007 gegründete Einrichtung befasst sich mit militärischen, wirtschaftlichen und gesellschaftlichen Entwicklungen in der Region. Zudem besuchten beide Politiker das Hauptquartier der norwegischen Streitkräfte im nahegelegenen Reitan. Dabei warnten Wadefuhl und Eide vor dem zunehmenden Einfluss Russlands und Chinas in der Arktis. Sie verwiesen darauf, dass in dem Gebiet Unterseekabel sowie See- und Luftwege verliefen, die für die Versorgung Deutschlands und Europas essentiell seien. In Frankreich hat ein Mitglied der Freiwilligen Feuerwehr gestanden, den Waldbrand in Fontainebleau bei Paris gelegt zu haben. Nach Angaben der Staatsanwaltschaft erklärte der Mann, er habe mit einem Feuerzeug und Benzin Reisig angezündet. Insgesamt seien 6 Verdächtige in Polizeigewahrsam genommen worden. Einer von ihnen habe eingeräumt, an einer anderen Stelle versehentlich ein Feuer entfacht zu haben, als er eine Zigarettenkippe weggeworfen habe. Nach Angaben der Behörden sind mittlerweile neben mehr als 850 Feuerwehrleuten 4 Löschflugzeuge im Einsatz. Etwa 1000 Menschen seien in Sicherheit gebracht worden. Das Wetter: am Abend und in der Nacht im Süden zunächst Schauer oder Gewitter, vom Rheinland über Baden-Württemberg bis Bayern sowie in Thüringen und in Sachsen gelten Unwetterwarnungen. Sonst oft gering bewölkt, teils klar, Abkühlung auf 21 bis 16 Grad, im Nordosten auf 17 bis 12 Grad. Morgen: Meist heiter, später in der Südhälfte örtlich Schauer und Gewitter mit Unwettergefahr 27 bis 32 Grad. Die weiteren Aussichten? Am Donnerstag meist heiter, später Aufzug von Quellwolken mit Schauern oder Gewittern, Temperaturen 26 bis 33 Grad. Das waren die Nachrichten.
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2: 21 Uhr, die Nachrichten. Auf der zentralen Gedenkveranstaltung zum 5. Jahrestag der Hochwasserkatastrophe im Ahrtal haben führende Politiker die Verantwortung des Staates in den Mittelpunkt gerückt. Der rheinland-pfälzische Ministerpräsident Schnieder bat die Bürger um Entschuldigung. Der Staat habe in dieser Frage versagt, sagte der CDU-Politiker in Bad 9a-Ahrweiler. Bundeskanzler Merz betonte in seiner Rede, kein Mensch, keine Stadt, keine Region dürfe alleine bleiben mit der Furcht vor Katastrophen und der Furcht vor den Folgen des Klimawandels. Die Bundesrepublik Deutschland sei mit dem Anspruch gegründet worden, keine schutzbedürftigen Menschen schutzlos zu lassen. Die Bitte um Entschuldigung stellt einen Kurswechsel der bisherigen Äußerungen von Regierungsverantwortlichen in Rheinland-Pfalz dar. Die zur Zeit der Katastrophe im Jahre 2021 amtierende Ministerpräsidentin Dreyer von der SPD hatte eine Entschuldigung abgelehnt. Ihr Nachfolger Schweizer gab zwar Fehler auf politischer Ebene zu, lehnte eine Bitte um Entschuldigung aber ebenfalls ab. Bei der Flutkatastrophe an der Ahr kamen 135 Menschen ums Leben. Ein Mensch wird weiterhin vermisst. Das Hochwasser betraf auch Nordrhein-Westfalen, wo 49 Menschen starben. Polen hat für den Herbst erste gemeinsame Militärübungen von Ländern der sogenannten Koalition der Willigen angekündigt. Nach Angaben von Ministerpräsident Tusk nehmen dann neben den polnischen Streitkräften auch jene aus Frankreich und Großbritannien teil. Deutschland wird sich nach Angaben aus Regierungskreisen nicht an den ersten Militärmanövern beteiligen, wie die deutsche Presseagentur berichtet. Die Übungen sollen die Koalition auf konkrete Sicherheitsgarantien für die Ukraine, aber auch für die Region vorbereiten. Die Koalition der Willigen ist eine überwiegend europäische Unterstützergruppe der von Russland angegriffenen Ukraine. Die USA haben erneut Ziele im Iran angegriffen. Attackiert wurde unter anderem die Stadt Bushehr, wo das einzige aktive Atomkraftwerk der Islamischen Republik steht. Die Revolutionsgarden reagierten nach eigenen Angaben mit Angriffen auf US-Ziele, unter anderem in Bahrain. Zudem wurden im Bereich der Straße von Hormus erneut Tanker angegriffen. Ein indisches Besatzungsmitglied wurde getötet. Das Außenministerium in Neu-Delhi bestellte nach eigenen Angaben den iranischen Geschäftsträger ein. US-Präsident Trump zog seine Ankündigung, für jede Schiffsdurchfahrt in der Meerenge von Hormus eine Gebühr zu verlangen, inzwischen zurück. Er sagte in Washington, stattdessen sollten die Golfstaaten Handels- und Investitionsabkommen mit den USA schließen. Rund 3 Jahre nach seiner Verurteilung wegen sexuellen Missbrauchs hat US-Präsident Trump die Millionenentschädigung an das Opfer, die Autorin Carol, gezahlt. Nach Angaben ihrer Anwältin betrug die überwiesene Summe 5,6 Millionen US-Dollar. Eine Geschworenenjury in New York hatte Trump 2023 für schuldig befunden, Carol missbraucht und anschließend verleumdet zu haben. Die Anwälte Trumps hatten die Vorwürfe in der Anklage stets zurückgewiesen. Mehrere Versuche, gegen das Urteil vorzugehen, scheiterten. Der Fall liegt derzeit zur Überprüfung beim obersten Gerichtshof der USA. In Frankreich hat ein Mitglied der Freiwilligen Feuerwehr gestanden, den Waldbrand in Fontainebleau bei Paris gelegt zu haben. Nach Angaben der Staatsanwaltschaft erklärte der Mann, er habe mit einem Feuerzeug und Benzin Reisig angezündet. Insgesamt seien 6 Verdächtige in Polizeigewahrsam genommen worden. Einer von ihnen habe eingeräumt, an einer anderen Stelle versehentlich ein Feuer entfacht zu haben, als er eine Zigarettenkippe weggeworfen habe. Nach Angaben der Behörden sind mittlerweile neben mehr als 850 Feuerwehrleute 4 Löschflugzeuge im Einsatz. Etwa 1000 Menschen seien in Sicherheit gebracht worden. Das Feuer im Wald von Fontainebleau war am Sonntag ausgebrochen. Das Wetter. Am Abend und in der Nacht im Süden zunächst Schauer oder Gewitter. Vom Rheinland über Baden-Württemberg bis Bayern und in Sachsen gelten Unwetterwarnungen. Sonst oft gering bewölkt, teils klar, Abkühlung auf 21 bis 16 Grad. Im Nordosten auf 17 bis 12 Grad. Morgen meist heiter, später in der Südhälfte örtlich Schauer und Gewitter mit Unwettergefahr, Temperaturen 27 bis 32 Grad. Die weiteren Aussichten? Am Donnerstag meist heiter. Später Aufzug von Quellwolken mit Schauern oder Gewittern. Temperaturen 26 bis 33 Grad. Das waren die Nachrichten.
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2: 22 Uhr, die Nachrichten. Auf der zentralen Gedenkveranstaltung zum 5. Jahrestag der Hochwasserkatastrophe im Ahrtal haben führende Politiker die Verantwortung des Staates in den Mittelpunkt gerückt. Der rheinland-pfälzische Ministerpräsident Schnieder bat die Bürger um Entschuldigung. Der Staat habe in dieser Frage versagt, sagte der CDU-Politiker in Bad Neuenahr-Ahrweiler. Bundeskanzler Merz betonte in seiner Rede, kein Mensch, keine Stadt, keine Region dürfe allein bleiben mit der Furcht vor Katastrophen und der Furcht vor den Folgen des Klimawandels. Die Bundesrepublik Deutschland sei mit dem Anspruch gegründet worden, keinen schutzbedürftigen Menschen schutzlos zu lassen. Die Bitte um Entschuldigung stellt einen Kurswechsel der bisherigen Äußerungen von Regierungsverantwortlichen in Rheinland-Pfalz dar. Die zur Zeit der Katastrophe im Jahre 2021 amtierende Ministerpräsidentin Dreyer von der SPD hatte eine Entschuldigung abgelehnt. Ihr Nachfolger Schweizer gab zwar Fehler auf politischer Ebene zu, lehnte eine Bitte um Entschuldigung aber ebenfalls ab. Bei der Flutkatastrophe an der Ahr kamen 135 Menschen ums Leben. Ein Mensch wird weiter vermisst. Das Hochwasser betraf auch Nordrhein-Westfalen, wo 49 Menschen starben. Die USA haben erneut Ziele im Iran angegriffen. Attackiert wurde unter anderem die Stadt Bushehr, wo das einzige aktive Atomkraftwerk der Islamischen Republik steht. Die Revolutionsgarden reagierten nach eigenen Angaben mit Angriffen auf US-Ziele, unter anderem in Bahrain. Zudem wurden im Bereich der Straße von Hormus erneut Tanker angegriffen. Ein indisches Besatzungsmitglied wurde getötet. Das Außenministerium in Neu-Delhi bestellte, nach eigenen Angaben, den iranischen Geschäftsträger ein. US-Präsident Trump zog seine Ankündigung, für jede Schiffsdurchfahrt in der Meerenge von Hormus eine Gebühr zu erheben, inzwischen zurück. Er sagte in Washington, stattdessen sollten die Golfstaaten Handels- und Investitionsabkommen mit den USA schließen. Die USA wollen ihre Soldaten bis Ende September vollständig aus dem Irak abziehen. Diesen Zeitplan bestätigten US-Präsident Trump und der irakische Regierungschef Saidi im Weißen Haus in Washington. Nach den Worten Trumps werden die rund 2000 US-Soldaten nicht mehr im Irak benötigt. Sie waren zuletzt vor allem zur Bekämpfung der islamistischen Terrormiliz IS im Lande eingesetzt. Saidis Regierung plant, nach dem US-Abzug mit eigenen Streitkräften Milizengruppen zu entwaffnen, die vom benachbarten Iran unterstützt werden. Daran wiederum knüpft Trump die Hoffnung, dass sich der Irak mehr den USA zuwenden und vom Iran abwenden wird. Italiens Ministerpräsidentin Meloni hat in einer wichtigen Parlamentsentscheidung die Mehrheit ihrer Regierungskoalition verfehlt. Die Abgeordneten lehnten einen zentralen Änderungsantrag zur Wahlrechtsreform ab, obwohl Meloni die Zusage ihrer Bündnispartner hatte, den Antrag zu unterstützen. Am Ende stand es 188 zu 187 Stimmen gegen die Gesetzesänderung. Es müssen sich also Parlamentarier aus dem Regierungslager nicht an die Absprache gehalten haben. Abgeordnete aus den Reihen der Opposition im italienischen Parlament hielten Meloni vor, ihre Mehrheit nicht mehr unter Kontrolle zu haben. Eine Verpflichtung von Jürgen Klopp als neuer Trainer der Fußballnationalmannschaft steht offenbar nichts mehr im Wege. Nach Informationen der deutschen Presseagentur konnten sich der Deutsche Fußballbund und Klopps derzeitiger Arbeitgeber Red Bull einigen. Der 59-Jährige hat bei dem Getränkekonzern noch einen Vertrag, der bis 2029 laufen würde. Klopp ist Wunschkandidat des DFB für die Nachfolge von Julian Nagelsmann. Dieser hatte nach dem frühen Ausscheiden der Nationalelf aus der Weltmeisterschaft seinen Posten abgegeben. Das Wetter: am Abend und in der Nacht im Süden zunächst Schauer oder Gewitter. Vom Rheinland über Baden-Württemberg bis Bayern und Sachsen gelten Unwetterwarnungen. Sonst oft gering bewölkt, teils klar, Abkühlung auf 21 bis 16 Grad. Im Nordosten auf 17 bis 12 Grad. Morgen meist heiter, später in der Südhälfte örtlich Schauer und Gewitter mit Unwettergefahr, 27 bis 32 Grad. Am Donnerstag meist heiter, später Aufzug von Quellwolken, Temperaturen 26 bis 33 Grad. Das waren die Nachrichten.
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2: 23 Uhr, die Nachrichten. Zunächst die Übersicht. 5 Jahre nach der Hochwasserkatastrophe im Ahrtal hat der rheinland-pfälzische Ministerpräsident Schnieder die Menschen wegen Staatsversagens um Entschuldigung gebeten. Die USA haben ihre Militärangriffe auf den Iran fortgesetzt, während die Revolutionsgarden US-Ziele in den Golfstaaten beschießen. In Frankreich ist der Nationalfeiertag mit einer Militärparade begangen worden. Die Meldungen im Einzelnen. Auf der zentralen Gedenkveranstaltung zum 15. Jahrestag der Hochwasserkatastrophe im Ahrtal haben führende Politiker die Verantwortung des Staates in den Mittelpunkt gerückt. Der rheinland-pfälzische Ministerpräsident Schnieder bat die Bürger um Entschuldigung. Der Staat habe in dieser Frage versagt, sagte der CDU-Politiker in Bad 9a-Arweiler. Bundeskanzler Merz betonte in seiner Rede, kein Mensch, keine Stadt, keine Region dürfe alleine bleiben mit der Furcht vor Katastrophen und der Furcht vor den Folgen des Klimawandels. Die Bitte um Entschuldigung stellt einen Kurswechsel der bisherigen Äußerungen von Regierungsverantwortlichen in Rheinland-Pfalz dar. Die zur Zeit der Katastrophe im Jahr 2021 amtierende Ministerpräsidentin Dreyer von der SPD hatte eine Entschuldigung abgelehnt. Ihr Nachfolger Schweizer gab zwar Fehler auf politischer Ebene zu, lehnte eine Bitte um Entschuldigung aber ebenfalls ab. Bei der Flutkatastrophe an der Ahr kamen 135 Menschen ums Leben. Ein Mensch wird weiterhin vermisst. Das Hochwasser betraf auch Nordrhein-Westfalen, wo 49 Menschen starben. Das US-Militär hat nach eigenen Angaben eine weitere Angriffswelle auf den Iran begonnen. Das für den Einsatz zuständige Regionalkommando teilte mit, Ziel sei es, den Iran daran zu hindern, weitere Schiffe in der Meerenge von Hormus anzugreifen. Parallel werde die Seeblockade wieder errichtet, damit iranische Häfen nicht mehr angelaufen werden können. Die Revolutionsgarden reagierten nach eigener Darstellung mit Angriffen auf US-Ziele, unter anderem Bahrain. Zudem wurden im Bereich der Straße von Hormus erneut Tanker angegriffen. Ein indisches Besatzungsmitglied wurde getötet. US-Präsident Trump zog seine Ankündigung, für jede Schiffsdurchfahrt in der Meerenge von Hormus eine Gebühr zu erheben, inzwischen zurück. Er sagte in Washington, stattdessen sollten die Golfstaaten Handels- und Investitionsabkommen mit den USA schließen. Die USA wollen ihre Soldaten bis Ende September vollständig aus dem Irak abziehen. Diesen Zeitplan bestätigten US-Präsident Trump und der irakische Regierungschef Zaidi im Weißen Haus in Washington. Nach den Worten Trumps werden die rund 2000 US-Soldaten nicht mehr im Irak benötigt. Sie waren zuletzt vor allem zur Bekämpfung der islamistischen Terrormiliz IS im Land eingesetzt. Zaidis Regierung plant, nach dem US-Abzug mit eigenen Streitkräften Milizengruppen zu entwaffnen, die vom benachbarten Iran unterstützt werden. Daran wiederum knüpft Trump die Hoffnung, dass sich der Irak mehr den USA zuwenden und vom Iran abwenden wird. Rund 3 Jahre nach seiner Verurteilung wegen sexuellen Missbrauchs hat US-Präsident Trump die Millionenentschädigung an das Opfer, die Autorin Carol, gezahlt. Nach Angaben ihrer Anwältin betrug die überwiesene Summe 5,6 Millionen US-Dollar. Eine Geschworenenjury in New York hatte Trump 2023 für schuldig befunden, Carol missbraucht und anschließend verleumdet zu haben. Die Anwälte Trumps hatten die Vorwürfe in der Anklage stets zurückgewiesen. Mehrere Versuche, gegen das Urteil vorzugehen, scheiterten. Der Fall liegt derzeit zur Überprüfung beim obersten Gerichtshof der USA. Polen hat für den Herbst erste gemeinsame Militärübungen von Ländern der sogenannten Koalition der Willigen angekündigt. Nach Angaben von Ministerpräsident Tusk nehmen dann neben den polnischen Streitkräften auch jene aus Frankreich und Großbritannien teil. Deutschland wird sich nach Angaben aus Regierungskreisen nicht an den ersten Militärmanövern beteiligen, wie die deutsche Presseagentur berichtet. Die Übungen sollen die Koalition auf konkrete Sicherheitsgarantien für die Ukraine, aber auch für die Region vorbereiten. Die Koalition der Willigen ist eine überwiegend europäische Unterstützergruppe der von Russland angegriffenen Ukraine. In Paris ist der französische Nationalfeiertag mit der größten Militärparade der Landesgeschichte begangen worden. Rund 50.000 Zuschauer sahen auf den Champs-Élysées mehr als 7.000 Soldatinnen und Soldaten und über 300 Fahrzeuge. Neben Präsident Macron verfolgten zahlreiche weitere Staats- und Regierungschefs die Parade, darunter Bundeskanzler Merz. Im südfranzösischen Nizza ist am Abend der Opfer des islamistischen LKW-Anschlages vor 10 Jahren gedacht worden. Am 14. Juli 2016 hatte ein Attentäter nach Ende des Feuerwerks zum Nationalfeiertag einen LKW.

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1: 0 Uhr, Mittwoch, der 15. Juli, die Nachrichten. Das US-Militär hat nach eigenen Angaben eine weitere Angriffswelle auf den Iran begonnen. Das für den Einsatz zuständige Regionalkommando teilte mit, Ziel sei es, den Iran daran zu hindern, weitere Schiffe in der Meerenge von Hormus anzugreifen. Parallel werde die Seeblockade wieder errichtet, damit iranische Häfen nicht mehr angelaufen werden können. Die Revolutionsgarden reagierten nach eigener Darstellung mit Angriffen auf US-Ziele, unter anderem in Bahrain. Zudem wurden im Bereich der Straße von Hormus erneut Tanker angegriffen. Ein indisches Besatzungsmitglied wurde getötet. US-Präsident Trump zog seine Ankündigung, für jede Schiffsdurchfahrt in der Meerenge von Hormus eine Gebühr zu erheben, inzwischen zurück. Er sagte in Washington, stattdessen sollten die Golfstaaten Handels- und Investitionsabkommen mit den USA schließen. Bei der zentralen Veranstaltung im Ahrtal zur Flutkatastrophe vor 5 Jahren wurde an die Opfer mit einer Gedenkminute erinnert. Bundeskanzler Merz würdigte den Einsatz der Helfer und die Fortschritte beim Wiederaufbau. Er hob zudem die Verpflichtung des Staates hervor. Das Land sei mit dem Anspruch gegründet worden, niemanden schutzlos in seiner Verletzlichkeit allein zu lassen, sagte der Bundeskanzler. Der rheinland-pfälzische Ministerpräsident Schnieder bat die Betroffenen um Entschuldigung. Der Staat habe damals sein Versprechen nicht eingehalten, seine Bürger zu schützen. Am Nachmittag hatte Bundespräsident Steinmeier bei einer Veranstaltung im Ahrtal an die Verantwortlichen in Politik und Verwaltung appelliert, dafür zu sorgen, dass solche Flutkatastrophen sich nicht wiederholen. Auch Umweltverbände forderten mehr Anstrengungen beim Hochwasser- und Klimaschutz. Im Juli 2021 hatte extremer Starkregen in der Region katastrophale Überschwemmungen ausgelöst. In Rheinland-Pfalz kamen 135 Menschen ums Leben. In Nordrhein-Westfalen starben 49 Menschen. Der Discounter Kodi hat erneut Insolvenz angemeldet. Nach Angaben der Geschäftsführung könnte etwa ein Drittel der aktuell 150 Filialen schließen. Damit sei auch ein Abbau von Arbeitsplätzen verbunden. Löhne und Gehälter seien für die Monate Juli, August und September über das Insolvenzgeld gesichert. Kodi hat nach eigenen Angaben etwa 1200 Beschäftigte. Begründet wurde die Insolvenz in Eigenverwaltung mit der anhaltend schwierigen Lage im Einzelhandel. Kodi hatte 2024 bereits ein Schutzschirmverfahren beantragt und sich um eine Sanierung bemüht. Damals wurden mehr als 500 Mitarbeitenden gekündigt. Die Soyuz-Rakete mit 2 Russen und einem US-Amerikaner an Bord hat an die internationale Raumstation ISS angedockt. Wie die staatliche russische Raumfahrtbehörde Roskosmos mitteilte, dauerte der Flug vom Raumfahrtbahnhof Baikonur im zentralasiatischen Kasachstan bis zum Andocken rund 3 Stunden. Die Zahl der Raumfahrer auf der ISS beträgt mit der Ankunft des Trios 10. Die Kooperation von Roskosmos und NASA soll nach derzeitigem Stand bis mindestens 2030 fortbestehen. Die Zusammenarbeit zwischen Russland und den USA ist in den aktuellen geopolitischen Krisenzeiten selten geworden. Das neue Team soll rund 8 Monate auf der Raumstation leben und forschen. Spanien hat das Finale der Fußball-Weltmeisterschaft erreicht. Vor 70.000 Zuschauern im Stadion von Arlington bei Dallas setzte sich die spanische Nationalmannschaft im Halbfinale gegen Frankreich mit 2:0 durch. Der zweite Finalteilnehmer steht heute nach dem Spiel zwischen Argentinien und England in Atlanta fest. Einer Verpflichtung von Jürgen Klopp als neuer Trainer der Fußballnationalmannschaft steht offenbar nichts mehr im Wege. Nach Informationen der deutschen Presseagentur konnten sich der Deutsche Fußballbund und Klopps derzeitiger Arbeitgeber Red Bull einigen. Der 59-Jährige hat bei dem Getränkekonzern noch einen Vertrag, der bis 2029 laufen würde. Klopp ist Wunschkandidat des DFB für die Nachfolge von Julian Nagelsmann. Dieser hatte nach dem frühen Ausscheiden der Nationalelf aus der Weltmeisterschaft seinen Posten abgegeben. Das Wetter. In der Nacht im Süden und der Mitte zunächst Schauer oder Gewitter. Für Teile von Baden-Württemberg, Bayern und Sachsen gelten Unwetterwarnungen. Sonst oft gering bewölkt, teils klar. Abkühlung auf 21 bis 16 Grad, im Nordosten auf 17 bis 12 Grad. Am Tage meist heiter, später in der Südhälfte örtlich Schauer und Gewitter mit Unwettergefahr. 27 bis 32 Grad. Das waren die Nachrichten.
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1: 1 Uhr, die Nachrichten. Nach über einem Jahrhundert gibt es keine Grenzkontrollen mehr zwischen Spanien und Gibraltar. Kurz nach Mitternacht überschritten erste Menschen die Linie zwischen dem EU-Land und der britischen Exklave. Bei der Einreise nach Gibraltar gelten ab sofort die Schengen-Regeln. Der Abbau des im Jahr 1908 errichteten Metallzaunes soll noch im Laufe der Woche beginnen. Im Brexit-Abkommen zum Austritt Großbritanniens aus der EU hatte es lediglich eine vorläufige Einigung gegeben. Gestern unterzeichneten beide Seiten die neue Einigung. Jeden Tag überqueren rund 15.000 Menschen aus Spanien die Grenze nach Gibraltar zur Arbeit. Hinzu kommen pro Jahr mehrere Millionen Touristen. Gibraltar war im Jahr 1713 mit dem Vertrag von Utrecht Großbritannien zugesprochen worden. Allerdings gab Spanien den Anspruch auf das Gebiet nie auf. Das US-Militär hat nach eigenen Angaben eine weitere Angriffswelle auf den Iran begonnen. Das für den Einsatz zuständige Regionalkommando teilte mit, Ziel sei es, den Iran daran zu hindern, weitere Schiffe in der Meerenge von Hormus anzugreifen. Parallel werde die Seeblockade wieder errichtet, damit iranische Häfen nicht mehr angelaufen werden können. Die Revolutionsgarden reagierten nach eigener Darstellung mit Angriffen auf US-Ziele, unter anderem in Bahrain. Zudem wurden im Bereich der Straße von Hormus erneut Tanker angegriffen. Ein indisches Besatzungsmitglied wurde getötet. US-Präsident Trump zog seine Ankündigung, für jede Schiffsdurchfahrt in der Meerenge von Hormus eine Gebühr zu erheben, inzwischen zurück. Er sagte in Washington, stattdessen sollten die Golfstaaten Handels- und Investitionsabkommen mit den USA schließen. Nach mehreren Todesfällen mexikanischer Staatsbürger im Zusammenhang mit der US-Einwanderungsbehörde ICE soll sich nun der UNO-Hochkommissar für Menschenrechte Türk damit befassen. Mexikos Außenminister Velasco bat in einem Schreiben, die Todesfälle prüfen zu lassen und Informationen von den US-Behörden einzuholen. Der Hochkommissar solle zudem prüfen, ob die Vorfälle mit den internationalen Menschenrechtsverpflichtungen der USA vereinbar seien, Empfehlungen aussprechen und den Fall gegebenenfalls an den UNO-Menschenrechtsrat weiterleiten. Präsidentin Scheinbaum hatte zuletzt angekündigt, nicht mehr nur diplomatisch, sondern auch juristisch gegen die Verantwortlichen vorzugehen. Nach ihren Angaben starben bislang 3